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Einen wunderschönen guten Morgen, liebe Leute, hier vor den Radiogeräten. Es ist mir eine außerordentliche Freude, euch hier bei der Willie Wilson Morning Show begrüßen zu dürfen. Das waren Girls Cool mit The Hunter und die nächste Nummer habe ich schon hier parat extra für euch, nennt sich Box Sticker von The Amorettes.

All Hell Breaks Loose nennt sie das nächste Album von Black Star Riders, die schon am virtuellen Plattenspieler liegen. Und natürlich virtueller Plattenspieler. Ich bin ja nicht deppert und ruiniere mir da heraus im Radio meine Schallplatten. Deshalb virtueller Plattenspieler. Musik ist die gleiche. Und die Nummer Bound for Glory, Black Star Riders.

Bound for Glory, Blackstar Riders. Was passt da als nächstes richtig? Den Lizzie mit Jailbreak. Und geht schon los.

Ja, und da bin ich auch schon wieder munter. Ich war nämlich ziemlich müde, weil ich lang gefernseht habe. Gestern jahrelang gefernseht. Oder glaubt ihr vielleicht, ich habe in Kaiser seinen Geburtstag vorgefeiert, der heute ist. Sicher nicht. Stattdessen habe ich eine Gedenkminute am 16. für Elvis Presley eingelegt. Das ist mindestens genauso schlimm, weil der hat da seinen Todestag gehabt. Aber jetzt kommt nicht Elvis, sondern AC/DC, darf auch nie fehlen hier bei der Sendung. Und zwar mit einer Nummer, die wir da noch nie gehört haben. Cyberspace.

fantastisch. AC/DC mit Cyberspace vom legendären Album Stiff Upper Lip. So, und jetzt vom, wie man sagt, vom upcoming Album von der Hamburger Band Heartbone. Die Nummer, ich hört sie jeden Dienstag, Big Dog, die Single-Auskoppelung vom neuen Album.

Left Owen Motorhead, muss man glaube ich eh nicht dazu sagen. Ich sag's trotzdem. Die nächste Band, The Runaways, Is It Day or Night? Viel Spaß. Aber übrigens, sage ich auch immer dazu, vielleicht habt ihr kurz Zeit, die Willie Wilson Morning Show, schaut's vorbei, würde mich freuen. The Runaways, Is It Day

vom Album Blue for You von Status Quo rein. Ja, nächste Band, das ist jetzt eine Covernummer, Summertime Blues, und von der Band Krokus.

Do the Fruity. Jetzt kommt noch eine Covernummer und zwar von der Band aus Detroit, Motor City 5 MC5.

Ja, und eine Covernummer konnten wir noch spielen, oder ich für euch, oder beziehungsweise AC/DC für euch. Und zwar weiß ich jetzt nicht, von wem das im Original ist. Ich habe kürzlich nachgeschaut, wollte jetzt, während MC5 gelaufen sind, nochmal nachschauen, aber die Nummer dauert ja nur 1 Minute 27 Sekunden, drum ist ja das nimmer ausgegangen. Aber wenn es euch interessiert, ich schaue in der Zwischenzeit noch einmal nach, denn die Nummer dauert jetzt fast 5 Minuten. Da kann ich in Ruhe recherchieren für euch. Jetzt, Baby, please don't go.

Ja, Big Joe Williams hat das Original geschrieben und ist aus dem Jahre 1935 von AC/DC. Aus dem Jahr 1975 ist er auf der High Voltage und auf der 74 Jailbreak drauf. So, und Genesungswünsche oder gute, wie sagt man, ja, hört's ja nicht, man sendet einfach Genesung noch, ja, an Mr. Angry Anderson, ich habe es eh letztes Mal schon dazu gesagt, von Rose Tattoo, dass er bald wieder gesund wird, und hören wir jetzt Rose Tattoo mit A Scarred for Life.

So, jetzt wird's vollwürd. Jetzt kommt Alice Cooper mit Mr. Alice Cooper mit No More Mr. Nice Guy. Ich hoffe, ihr fürcht euch nicht.

Ja, das war's ja leider schon wieder mit der Willie Wilson Morning Show. Danke noch einmal fürs Einschalten und wenn es euch gefallen hat oder Freude oder nichts Besseres gehabt, was weiß ich, dann trat's nächsten Dienstag um 7 Uhr wieder auf. Das würde mich sehr freuen. Und eine Abschiedsnummer für heute: Rock'n'Roll Band von der schwedischen Band Spiders. Macht's es gut, bis zum nächsten Mal, euer Willie Wilson.

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fing jetzt an, wie sagen wir, mit den ganz späten Stücken vom Land des Lächelns und die, das ist ja 20 Jahre später viel tragischer auch und im Stil opulenter, aber das soll man ja auch nicht. Also ich bin ja der Meinung, man soll immer einen Komponist oder ein Stück nur bis dorthin beurteilen, wo die Biografie des Komponisten gerade zu dem Zeitpunkt war. Also man vergleicht auch nicht den ganz frühen Wagner mit dem Parsifal und sagt, das ist besser oder schlechter. Das soll man auch nicht. Und ja, es ist einfach, was es ist, und es macht uns unheimlich großen Spaß, das auf die Beine zu stellen, weil es wurde ja auch ewig nicht gespielt. Also ich habe versucht zu recherchieren. Es gab zwar in 1945 interessanterweise in den letzten Kriegstagen so eine halbe Aufnahme mit den Opernstars, damals mit Anton der Motta und so. Die haben das da aufgenommen, aber szenisch gespielt wurde es anscheinend seit über dem Ersten Weltkrieg nicht mehr in der Fassung. Der Lehr hat sie dann versucht zu retten und die Tango-Königin später draus gemacht. Das wurde hin und wieder gespielt, aber so die Urfassung, das Stück der Göttergatte, wurde wahrscheinlich seit 120 Jahren nicht mehr gespielt. Und das ist schon was Besonderes. Also ich finde das auch immer ganz spannend. Man geht dann in die erste Probe und hat handgeschriebene Noten, wo man die Hilfslinien mit der Lupe zählt und schaut, wie das klingt. Das gibt da wirklich keinen Anhaltspunkt. Und man erweckt das wieder zum Leben. Das macht eigentlich sehr viel Freude uns allen und ist wirklich was anderes, als wenn man jetzt Traviata spielt oder Carmen, wo jeder eine Erwartungshaltung hat. Das ist eigentlich das Schöne, das ganz Neue zu kreieren. Das macht uns allen großen Spaß. Wir spielen den Göttergarten insgesamt viermal. Die Premiere ist am 14. August und dann einmal am 16. Und dann zweimal an einem Tag die Doppelvorstellung am 20. August.

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0: Sie hörten Gypsy Grooves Orchestra Goes Tutti Mundi. Danke fürs Zuhören, sagen Erika Preisel an den Reglern und Robert Uhrmann.
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0: Deswegen habe ich mir gedacht, ich hole für euch jemanden, der sich da auch auskennt, zumindest mit einem Teil, der damit zum Tor hat, den man jetzt immer wieder gehört hat, nämlich dem Wassermangel. Und also ganz viel werden wir da hören. Die Michaela, wir kennen uns ja, also ich glaube, es gibt ganz wenige Leute, die so lange kennen wie die Michaela, obwohl wir uns dazwischen ganz selten getroffen haben. Wir sind schon im Kindergarten einmal miteinander gegangen.
1: Genau, haben schon Kindergartengeburtstage miteinander gefeiert.
0: Genau, dann haben wir dazwischen ganz lang keine Geburtstage gefeiert. Wir haben eigentlich seitdem keine Geburtstage gefeiert, muss ich
1: Nein, haben wir
0: sagen.
1: nicht mehr. Vielleicht beim nächsten
0: Genau.
1: könnten wir wieder mal gemeinsam Torten essen.
0: Jetzt war es wieder mal Zeit zum Topfschlagen, Torten essen oder was immer wir da gemacht haben.
1: Genau.
0: Ja, vielleicht kannst du am Anfang einmal kurz zumindest vorstellen.
1: Ja. Also mein Name ist Michaela, ich wohne am Attersee, jetzt das 16. Jahr, bin eine gebürtige Vöcklamarkterin. Ja, vom Beruf bin ich Landschaftsplanerin und Gärtnerin und jetzt doch schon seit einigen Jahren selbstständig. Immer wieder auch mit Pausen dazwischen, weil ja, mich interessiert so viel. Ich schaue so gern über den Tellerrand und das macht es notwendig, dass ich immer wieder auch, ja, Oberösterreich und Österreich verlasse.
0: Okay. Wir sind da am Attersee. Wie fern ist denn der Attersee was für dich wichtig ist?
1: Also der Attersee ist total wichtig, was das Ambiente betrifft. Also im Sommer oder eigentlich geht es schon im Frühling los, kann ich mir nichts Schöneres vorstellen, als von der Wohnung wegzugehen und einfach zum Schwimmen runtergehen, die Freiheit zu haben, dass ich in kein Auto steigen brauche. Ja, am liebsten schnappe ich mein Radl und bin auch mit dem Rad im Ort eigentlich ganz viel unterwegs. Und ich genieße das kleine, überschaubare, die Strukturen, die es da gibt. Wir haben ja sogar nur ein Geschäft, das ist total wertvoll. Und ja, und es ist auch inspirierend, am Attersee zu wohnen.
0: Lernst du ja immer wieder neue Facetten des Sees kennen, frage ich jetzt mal.
1: Ich würde sagen, ich denke mir ganz oft bei den Farben, boah, heute ist er wieder so super blau, das Blau kenne ich noch nicht. Und ja, das ist für mich echt was Faszinierendes. Egal, ob ich es vom Kirchenpark aus sehe, das Blau, oder ob ich direkt drinnen schwimme, immer wieder denke ich mir schon, einfach, ja, das ist was Besonderes und das genieße ich dann.
0: Ja, ich habe dich ja eingeladen, weil du ein ganz spezielles Projekt machst in Linz, das heißt Linz blüht auf. Aber vielleicht kannst du mir sagen, was eigentlich, du hast gesagt, du bist Landschaftsgärtnerin, was macht man als, oder
1: Landschaftsplanerin.
0: Landschaftsplanerin, schau jetzt, Landschaftsgärtner.
1: Aber du
0: Vielleicht
1: kannst ja
0: kannst du mir kurz sagen,
1: Landschaftsgärtnerin
0: was eine Landschaftsplanerin so macht.
1: Also im Grunde geht es darum, Freiräume zu planen. Und in dem Linzer Projekt ganz speziell mit dem Namen Linz blüht auf, ganz ohne Gießen, geht es darum, zu zeigen, wie es möglich ist, in dem Fall konkret in einer Stadt, Blumenbeete so anzulegen, dass sie ganz ohne Gießen auskommen, also nur mit dem natürlichen Regen alleine. Und du hast mir gestern auf die geniale Idee gebracht, das Projekt könnte eigentlich genauso gut heißen, Linz blüht auf, ganz ohne Regen. Weil so viel Regen haben die Blumenbeete, seit wir sie im Frühling angelegt haben. Also von März bis Mai haben wir gute 100 Quadratmeter angelegt. So viel Regen haben die wirklich noch nicht erwischt. Also was die Pflanzen da drinnen leisten, das ist phänomenal.
0: Okay, ja, dann gehen wir doch gleich zu diesem Linz blüht auf. Wie ist denn zu dem Projekt gekommen?
1: Ja, da nehme ich euch jetzt gern mit auf eine Reise zurück ins Jahr 2023. Da bin ich auf einer Fortbildung in Langenlois auf den Staudentagen und lerne den Peter Korn kennen als Vortragenden. Der Peter Korn ist Schweden. Er zeigt da seine Bilder über seine Blühflächen, die ganz insektenfreundlich sind, ganz viel in Sand gepflanzt und die ja, ohne Gießen auskommen. Und er verwendet wurzelnackte Pflanzen. Und wie ich das höre, kriege ich ganz große Ohren. Und in der ersten Pause gehe ich zu ihm hin und frage ihn, ist es möglich, mit dir mitzuarbeiten? Ich möchte das unbedingt näher kennenlernen. Und er sagt, ja, im März hat er eine große Bepflanzung in Malmö und da kann ich dabei sein. Auch bei der Vorbereitung. Und ja, ich fahre dann Anfang März zu ihm nach Schweden, kann 3 Wochen mit seinem Team zusammenarbeiten und wir machen diese große Bepflanzung in Malmö mit 25.000 Stauden. Mhm. Alle in seinem Auto dann im Kofferraum, im Gepäck, muss man sich einmal vorstellen. Ja, und ich sehe einfach bei ihm, wie er das macht, wie er Pflanzen, die ursprünglich den Erdballen dran haben, wie man sie ja normal auch zum Kaufen kriegt, wie die von seinem Team und auch dann von mir umgewandelt werden in wurzelnackte Pflanzen. Das heißt, die Pflanzen haben keine Erde mehr an der Wurzel. Die Erde wird abgeschüttelt und ausgewaschen. Und wir haben das einfach ja, 2 Wochen lang gemacht, durchgängig. Und in der Zeit habe ich ganz viele Fragen stellen können, ganz viele Zusammenhänge erfahren, warum das notwendig ist, wurzelnackt zu pflanzen, was das für Vorteile hat, was das alles bewirkt, was da zusammenspielt, vor allem welche Rolle die Mykorrhizapilze dabei haben, dass die Pflanzflächen noch wirklich trockenresistent sind. Und eine Frage bleibt, mit der komme ich zurück nach Österreich. Und die ist, funktioniert das auch bei uns in Österreich? Mhm. Ja, und ich habe dann sofort noch im gleichen Frühling, wie ich wieder zurück war, angefangen, das erste Sandbeet zu bepflanzen mit seiner Methode. Das hat total super funktioniert. Also mit Wildblumen, mit heimischen. Und ja, dann das nächste Projekt war ein erstes Friedhofsgrab, wo ja auch die Bedingungen so extrem sind. Das hat wieder phänomenal funktioniert und dann habe ich gewusst, boah, es zahlt sich aus, diese Idee breiter zu bekannt machen und vor allem auch breiter anzuwenden. Und wie ich dann im Sommer 2025 von meiner Kundin erfahren habe, es gibt diesen Klimafonds in Linz, mhm, wo man innovative Projektideen einreichen kann zur Klimaanpassung, habe ich gewusst, okay, jetzt ist die Zeit reif. Ich schreibe da jetzt einen Antrag und habe den eingereicht und die Jury hat sich dann tatsächlich für das Projekt entschieden. Ich habe meine Kundin dann auch als unterstützende Mitarbeiterin mir organisiert, also die hat mir Kommunikation und Social Media übernommen und genau, so haben wir an sich das zweite Projekt gestartet und ja, jetzt in der Zwischenzeit sind die Workshops vorbei, die waren im Frühling und ich habe jetzt auch die ersten Führungen gemacht dazu, genau, und jetzt geht es nur darum, in der Saison die Beete, die Pflanzflächen zu pflegen und sie werden dann im Herbst an die Stadtgärtner übergeben.
0: Okay. Ich würde sagen, an der Stelle machen wir einen kurzen Punkt. Du hast ja von der vielen Musik mir vorher schon erzählt, die du ausgesucht hast. Und jetzt hören wir uns einmal das erste Musikstück hier an.

0: Ja, soweit das erste Lied, das du ausgesucht hast. Linz blüht auf, war mir, das heißt ein importiertes Projekt sozusagen, wenn man es zu den Anfängen zurückgeht, aus Schweden. Ist der Herr, der das mit dir gemacht hat, ist das der Erfinder des Ganzen oder hat er nur andere Vorgänger, Vorbilder, wo er diese wurzelnackten Pflanzen, diese Idee her hat?
1: Soweit ich weiß, ist der Peter Korn Autodidakt. Mhm. Und er hat sich ursprünglich inspirieren lassen von Aquarien, wo Pflanzen ohne Erde drinnen wachsen. Und er hat diese Beobachtung, und er ist ein totaler Naturmensch, also er beobachtet ganz viel, die hat er einfach dann mehr und mehr in diese eigene Idee einfließen lassen, damit geschäftlich praktisch was zu machen, einen Geschäftszweig aufzubauen. Er hat ganz lange in der Nähe von Göteborg einen Schaugarten gehabt, der heißt heute noch Peter Korns Garden. Und ja, da hat er einfach viele, viele Jahre viel experimentiert, getestet. Mir hat er gesagt, seit 25 Jahren beschäftigt er sich schon damit. Und er ist auch im Austausch mit anderen Fachleuten auf dem Gebiet. Also er ist nicht der Einzige weit und breit, der wurzelnackt pflanzt mit Stauden, also gar nicht. Und zu ihm kommen auch immer wieder Fachleute, Experten, aber genauso auch Studenten. Also von ihm wollen ganz viele lernen. Er hat schon einen ganz besonderen Ruf, denke ich mal. Er ist einfach auch sehr aufgeschlossen, er gibt das Wissen sehr gern weiter. Also das war auch bei mir so. Ich habe sogar Familienanschluss gekriegt in der Zeit, wo ich dort war bei ihm, und darum habe ich einfach auch so viel fragen können. Es waren ganz viele Möglichkeiten. Also da ist er wirklich sehr offen. Und er pflanzt wirklich in reinen Sand oder Schotter oder Kies. Bei mir in Österreich ist es ja ein bisschen anders. Wir haben ja auch ganz andere Böden. Wir haben ja diese vielen Lehmböden. Wir sind ja nicht so ein sand- und schotter- und kiesreiches Land wie Schweden. Und ich habe auch das, was ich bei ihm gelernt habe, adaptiert auf unsere Situation da. Also schon alleine, was den Boden betrifft, bei der Pflanzenauswahl und auch diese Idee mit den Workshops. Das macht der Peter Korn nicht. Oder Führungen, meines Wissens, vielleicht macht er die eine oder andere Führung, aber das ist eigentlich kein Fokus. Also sein Hauptschwerpunkt ist wirklich Pflanzungen ausführen, und für ihn ist es genauso wie für mich. Wurzelnackte Pflanzen gibt es kaum zum Kaufen. Er kauft minimal einen Teil zu aus Holland, aber den Großteil hat er entweder auf seinem eigenen Gelände in Sandbeeten schon vorkultiviert. Da braucht man es dann für die Projekte nur rausnehmen. Das ist dann sehr einfach und ja, ist eigentlich sehr praktisch. Aber natürlich ist es auch nicht für diese große Menge oft möglich, die er braucht für die eigenen Projekte. Und dafür hat er seine Mitarbeiter, die ihm die gekauften Pflanzen mit der Erde auswaschen.
0: Jetzt muss ich mal fragen, was ist denn der Vorteil dieser wurzelnackten Pflanzen?
1: Ja, also das hat einige Vorteile. Zum Beispiel eine wurzelnackte Pflanze, wenn man die in den Boden setzt, die verbindet sich sofort mit dem Boden. Die fängt sofort an, die Wurzel zum Wachsen. Wohingegen eine gekaufte Pflanze im Topf, die hat ja an sich das Schlaraffenland rund um die Wurzeln. Da ist es nährstoffreich, da ist es feucht. Und die ist bei weitem nicht so motiviert, dass sie sofort in das neue Substrat, in den neuen Boden auswurzelt. Also da gibt es einen sogenannten Topfeffekt, der besagt, dass die

0: Signale, die so eine wachsende Wurzel aussendet. Und fangen dann auch an, ihre Wurzelfäden in Richtung, ihre Pilzfäden in Richtung der Pflanzenwurzel zu schicken. Und die legen sie dann in die Wurzel an, ähnlich wie, ich vergleiche das für mich mit so einem Bild von einem Efeu, der die Haftwurzeln hat, mit der er sie anhaften kann. Genau, das machen die Pilze. Und das Geniale an den Pilzen oder an dieser Zusammenarbeit zwischen Pilzen und Wurzeln ist das, dass die Pilzfäden so fein sind, dass sie nur in Poren reinkommen und das Wasser aus diesen Poren im Boden rausholen können, für die eine Pflanzenwurzel schon zu dick ist. Das heißt, die Pilze helfen extrem unterstützend mit, dass die Pflanzenwurzel zu ihrem Wasser kommt. Und diese Pilze, die haben gern bestimmte Bedingungen. Zum Beispiel haben sie es gern eher nährstoffarm im Boden und sogar eher gern trocken, weil dann werden sie gebraucht. Und für eine Pflanze ist es total wertvoll, wenn sie aus einem möglichst großen Bodenvolumen ein Wasser aufnehmen kann. Und die Pilze verhelfen eben eine Pflanze dazu, dass sie das kann, dass das möglich wird.
1: Jetzt hast du gesagt, dass das in Schweden mit Sand gemacht wird, Sandboden. Ist das auch wichtig für das, dass das keine Erde, sondern Sand ist?
0: Das kann durchaus wichtig sein, weil der Sand ein ganz nährstoffarmes Substrat ist und Sand deshalb auch diese Zusammenarbeit mit diesen Mykorrhizapilzen unterstützen kann. Und ich denke mir aber, es muss nicht unbedingt immer Sand sein. Darum habe ich in Linz auch ein Viertel von der Fläche nicht mit Sand gestaltet, sondern da ist dann eine Gartenfaser, das ist ein organisches Material, das wieder auch verrottet. Haben wir das aufgebracht als Mulchschicht. Also die Mulchschicht ist total wichtig, aber es muss nicht unbedingt eine Sandmulchschicht sein. Mich würde es total interessieren, wie die Unterschiede sind. Das kann man wahrscheinlich erst nach ein paar Jahren dann sagen. Was ich jetzt im ersten Frühling beobachten kann in Linz, weil da habe ich ja die Flächen wirklich direkt nebeneinander, das ist schon so, dass die Pflanzen, ich habe einen Ort, die sowohl im Sandmulch als auch in dem anderen Beet nur mit Erde und Gartenfaser vorkommt, die im Sandmulch werden üppiger, die wachsen höher, breiter. Trotzdem, es ist noch zu früh, dass man da jetzt eine generelle Aussage drüber macht. Mein Wunsch wäre, dass man die Pflanzflächen eben auch ohne Sand gestalten können, wenn es mehr werden, weil Sand ist doch eine begrenzte Ressource auch. Also schon alleine aus dem Grund würde es mich interessieren, wie die Alternative auch funktioniert.
1: Experimentierst du mit nur andere Sachen auch, also Sand, Erde, was gibt es? Gab es nur irgendwas, wo du dir vorstellen kannst, dass du das ausprobierst?
0: Ja, was es noch gibt, was mich total interessieren würde, aber das habe ich noch nicht gemacht, aber das machen schon manche in England, das ist Recyclingmaterial. Also zum Beispiel, wenn entsiegelt wird, wenn der vorige, ob es jetzt Beton ist oder was auch immer, wenn das gebrochen wird, das Material, und dann direkt in dieses Material zu pflanzen. Das funktioniert auch sehr gut, was ich mitgekriegt habe von Kollegen. Ich selber habe die Erfahrung eben noch nicht. Und es gibt im Herbst in Italien, in Bergamo, Tagung, ein Symposium, ein ganz berühmtes Landschaftsfestival. Und da ist heuer ein Vortragender aus Schweden, aus England, der genau zu dem Thema reden wird. Und ich möchte dann unbedingt hören.
1: Passt. Apropos hören, wir hören wieder ein bisschen Musik hier.

0: Ja, bei mir heute Michaela Köppel, Landschaftsplanerin. Wir sitzen da am Attersee. Hast du in Attersee auch schon irgendein Projekt oder was gemacht?
1: Habe ich gemacht, allerdings, das war noch bevor ich diese Methode kennengelernt habe. Und ja, mit der Methode noch nicht, beziehungsweise minimal.
0: Mhm.
1: Genau. Im Kirchenpark allerdings, ja, es braucht dann doch Pflege und mal schauen, ob die bestehen bleiben, die Flächen. Weil die Pflege, ja, ist total wichtig immer und es ist die Frage, ob die Flächen auch jemand anderer pflegen würde. Also das ist jetzt noch offen, wie es da weitergeht.
0: Wenn wir mal jetzt ein bisschen zu deinen Anfängen schauen, warst du, war es für dich schon klar, dass du sowas mit Pflanzen machen willst? Oder ist das erst was Späteres gewesen?
1: Also das ist eine super Frage, weil ich weiß noch so gut, dass ich in der Volksschule mir das erste Mal gedacht habe, ich möchte Gärtnerin werden. Und ich habe mir es wieder gedacht, wie ich dann bei der Matura war. Ich habe mir gedacht, nein, ich werde nicht studieren, ich möchte Gärtnerin werden. Und irgendwie, es ist mir dann bei der Matura gut gegangen. Ich war irgendwie so drauf eingestellt, man, ich möchte weg, ich möchte eigentlich doch studieren. Und habe den Wunsch ein bisschen ja, hintangestellt. Aber der hat sich nicht so für immer verdrängen lassen. Der ist dann doch immer wieder aufgetaucht. Und ich habe zwar nach dem Studium, das Studium selber war eher ein naturwissenschaftlich-technisches Studium. Man möchte glauben, Landschaftsplanung, da hat man viel mit Gärten vielleicht oder Pflanzen zu tun. Ja, wir haben schon zu Wildpflanzen haben wir Ausbildungen gehabt. Aber im Grunde sind die Pflanzen ein kleiner Teil in dem ganzen Studium gewesen. Aber wie ich mich dann für Dissertation entschieden habe, da habe ich gewusst, da geht es jetzt um Pflanzen und da geht es um Blumen. Und da habe ich eigentlich das erste Mal den Faden wieder aufgenommen. Und von da weg hat mich das Thema Pflanzen und Blumen wirklich nicht mehr loslassen.
0: Jetzt muss ich trotzdem fragen, was ist denn da sonst noch dabei bei Landschaftsplanung, wann nicht Blumen und Pflanzen?
1: Also wir haben zum Beispiel noch gelernt, wie man Forststraßen baut. Wir haben ganz viel gelernt über Wasserkraftwerke. Die Freiraumthemen, die waren immer wieder dabei, aber eher sehr theoretisch. Es war zu einer Zeit, da hat es noch nicht so viel erfahrene Landschaftsplaner oder Architekten als Vermittler an der BOKU geben. Die waren in der Praxis, die waren für uns auf der Uni eigentlich nicht verfügbar. Das ist erst, würde ich sagen, nach meiner Zeit auf der Uni losgegangen, dass man geschaut hat, mehr die Leute aus der Praxis auch als Professoren zu gewinnen. Und ich habe mich im Studium selber auf Boden spezialisiert, Boden und Gewässer. Also ich habe zum Beispiel dann Fächer ausgetauscht, die habe ich auf der TU gemacht zum Thema Grundwasserschutz.
0: Mhm.
1: Genau. Und meine Diplomarbeit war dann sowieso wirklich wieder ein ganz anderes Thema. Da ist es um die Düngung von Waldböden in Kanada gegangen. Also ja, es war, auch wenn es nicht so viel zum Thema Blumen und Gärten geboten hat, das Studium trotzdem für mich so interessant. Ich habe mir da so viele andere Themen auch gefunden, die mich interessiert haben. Und ja, die Zeit für die Blumen ist einfach dann erst später reifen.
0: Und dann hast du eine Lehre, nein, eine Lehre, was du nicht gemacht hast. Wie ist es dann weitergegangen?
1: Ja, ich habe zuerst, mein erster Job war Fluss. Sanierung von einem Flussufer in Oberösterreich zu planen, also die Schutzmaßnahmen für diese vielen angerissenen Ufer. Also das war mein allererstes Projekt als Freiberufliche damals. Und dann bin ich nach Tirol gekommen, habe in einem Architekturbüro gearbeitet, wo einer der Schwerpunkte eine Raumplanung war. Und ich habe für ganz viel, für 12 Tiroler Gemeinden an den örtlichen Entwicklungskonzepten mitgearbeitet. Das ist diese Grundlage, diese Vorstufe für die Flächenwidmungsplanung. Mhm. Und ich habe bei diesen Entwicklungskonzepten das Thema Grünraum bearbeitet. Oder eigentlich waren es naturkundefachliche Bestandteile, so hat es geheißen. Also da habe ich dann analysiert, wie schaut zum Beispiel das Landschaftsbild aus, wie schaut es mit den Flüssen aus, welche Güteklasse haben die Flüsse in oder Bäche, soweit man Daten gehabt hat in der Gemeinde. Wie schaut es mit der Landwirtschaft aus? Gibt es vielleicht Vorbehaltsflächen, die man auf keinen Fall in Zukunft bebauen soll, weil es einfach der Landwirtschaft bleiben sollen? Also so in der Art habe ich da gearbeitet. Und erst wie wir dann von Tirol wieder zurück nach Oberösterreich übersiedelt sind, weil mein Partner damals, der hat einfach in Tirol keinen Job gefunden. Darum sind wir nach knapp 2 Jahren schon wieder zurück nach Oberösterreich. Und da habe ich dann das erste Mal in der Gartengestaltung gearbeitet. Also da ist es ein bisschen in die Richtung schon gegangen. Gartenplanung war dann meine Aufgabe. Und ja, in der Verkehrsplanung habe ich auch ganz kurz gearbeitet. Ich habe ein Finanzierungsmodell für die Gemeinden im oberösterreichischen Verkehrsverbund entwickelt, beim Verkehrsplaner in Gmunden. Genau, das war auch wieder eigentlich total was anderes. Ja. Also es ist lang so gewesen, dass ich viele unterschiedlichste Erfahrungen gesammelt habe.
0: Und hast du das Gefühl, du bist jetzt dort angekommen bei dem, was du dann jetzt für immer machen willst?
1: Also für immer weiß ich noch nicht, aber eins weiß ich schon. Das Thema jetzt, das ist so faszinierend. Ich glaube, dass mich das noch lang beschäftigen wird. Gerade weil ich jetzt auch mitkriege, dass so ein Interesse da ist an diesen Pflanzflächen in Linz. Also wenn ich an die letzte Führung denke, das war wirklich ein Tag mit herrlichstem Badewetter. Und die Werbung für die Führung ist sehr kurzfristig passiert und trotzdem waren wir fast 30 Leute. Und ja, insgesamt waren bei den Workshops waren gut 100 Leute schon. Die waren auch gar nicht so breit beworben. Bei den Führungen haben dann manche gesagt, sie hätten so gern Gust davon und ob es vielleicht nur einmal Workshops gibt. Und so ja, ist es jetzt eigentlich laufend, dass ich ganz viel Rückmeldungen kriege, wo ich merke, die Leute hätten so gern das Wissen. Und genau das war auch so meine Triebfeder, wie ich den Antrag für den Klimafonds geschrieben habe, dass ich mir gedacht habe, dieses Wissen, das ich jetzt in Schweden kennenlernen habe dürfen, wird großteils, habe ich den Eindruck gehabt, ja so unter Fachleuten ausgetauscht und weitergeben. Aber es erreicht noch nicht so die breite Masse an Menschen. Es gibt ja so viele, die Gärten haben und gern auch dieses Wissen hätten. Mhm. Und da war meine Motivation, dass ich den Antrag so gestalte, dass ich dann auch eine Möglichkeit habe, eben das Wissen weiterzugeben. Und das möchte ich wirklich noch ganz oft.
0: Super, wir machen wieder ein bisschen Musik hier.

0: Ja, dass dass so viele Leute waren bei den Linzblüt-Aufführungen. Was hat denn die Leute da am meisten interessiert? Was waren denn da wichtige Sachen, die sie wissen wollten?
1: Also eine Teilnehmerin hat gesagt, gleich vor der Führung, sie ist da, weil ihr Garten total verbrennt ist. Und sie möchte einfach da heute Pflanzen kennenlernen, die mit Trockenheit gut auskommen, weil sie will einfach in ihrem Garten nicht mehr so viel spritzen müssen und sie will Wasser sparen. Und ich glaube, dass das für andere auch der Grund war. Ich habe dann nicht alle gefragt, aber was ich so zwischendurch an Rückmeldungen gekriegt habe. Genau, zwei Personen waren auch da von der Uni in Linz, von der JKU, von der Kepler-Uni. Und die sind beide zuständig für die Grünräume, für die Grünflächen. Und da war ein ganz ein großes Interesse da, ob wir nicht da auch einmal zusammenarbeiten können, weil einfach diese Flächen auch nicht für diese Trockenheit bis jetzt ausgelegt sind und dass man die eventuell umwandelt. Genau, und dann waren auch noch Personen da, die haben sie, da weiß ich gar nicht, ob sie einen eigenen Garten haben, aber die haben sich grundsätzlich dafür interessiert, zum Beispiel, weil sie in der Nachbarschaft von diesen Beeten wohnen. Also da war zum Beispiel ein Herr da, der kommt oft vorbei und im Frühling hat er sich gedacht, ma, was wird denn das? So viel Sand, so kleine Pflanzen. Er war sehr skeptisch. Und dann bei der Führung oder nach der Führung hat er dann gesagt, ja, jetzt versteht er erst, warum. Sie sind auch in der Zwischenzeit ordentlich gewachsen, das kommt auch dazu, und sie blieren. Und dann war er einfach so dankbar für die Informationen, die er gekriegt hat und über die Zusammenhänge, die er jetzt weiß, also wie das ist mit den Pilzen im Boden, warum die so wichtig sind und wie man die fördern kann und warum da eben der Sand auch eine Rolle spielt. Und ja, was ich dann auch eingebracht habe, da habe ich gemerkt, dass auch ein total großes Interesse dafür da. Das waren die verschiedenen Wurzelsysteme. Also bei den Pflanzen, die ich ausgewählt habe für die Bepflanzung, sind sieben verschiedene Wurzelsystemtypen dabei. Und das hat eben den Grund, dass die Pflanzen im Rennen ums Wasser alle was erwischen, weil wenn man jetzt nur, ich sage mal, vielleicht zwei verschiedene Wurzeltypen verwenden würde, dann würden sie die ganz schnell gegenseitig konkurrenzieren. Wenn zum Beispiel alle tief und in die Breite wurzeln, das war wahrscheinlich nicht so förderlich, gerade in Zeiten wie diesen jetzt mit der Trockenheit. Und das spricht jetzt dafür, also das ist nur einmal ein Grund für die Artenvielfalt, warum die wichtig ist. Also nicht nur für zum Beispiel die Insekten und Kleintiere, nicht nur für unsere Augen, sondern sehr wohl auch für das, was sich unter unseren Füßen abspült im Boden. Da gibt es genauso Lebewesen, die miteinander zurechtkommen wollen und alle genug haben wollen von dem, was da ist.
0: Jetzt muss ich mal fragen, was gibt es denn da für Arten? Mir ist klar, Breitwurzler, Tiefwurzler, aber wenn du sagst sieben verschiedene, wo wurzeln die dann alle hin?
1: Ja, es gibt zum Beispiel mal die Pfahlwurzler, die machen eine ganz gerade Wurzel einfach in die Tiefe und dann sie kaum verzweigen. Vertreter von denen ist zum Beispiel die schwarze Königskerze, totaler klasse heimische Wildpflanzen. Und dann gibt es die, die in die Tiefe und in die Breite wurzeln, wie ich schon erwähnt habe. Dann gibt es die, die Flachwurzeln, aber vielleicht ein ganz intensives Wurzelsystem haben, also ganz verfilzt direkt. Und mit diesen vielen feinen Wurzeln sind die zum Beispiel optimal angepasst für die Situation, wenn es regnet. Und die können in kürzester Zeit den Regen ganz gut für sich nützen. Die saugen dann auf wie ein Schwamm. Und die haben dann oft auch noch andere Systeme, warum sie mit der Trockenheit gut auskommen. Die sind dann oft von den Blättern her besonders gebaut, dass vielleicht die Blätter viel Sonne reflektieren zum Beispiel. Genau, dann gibt es die Wurzeln, die machen Rhizome. Also die Wurzeln unterirdisch weiter und machen dann so Knoten und bei diesen Knoten treiben sie wieder neue Wurzeln in die Tiefe. Oder es gibt Wurzeln, die sind so sukkulent, also die speichern dann Wasser.
0: Und das weißt du alles für welche wie Wurzel sozusagen?
1: In der Zwischenzeit ja, beschäftige ich mich ganz viel damit. Also mit dem Projekt, muss ich sagen, ist mein Interesse an dem Thema Wurzel auch total groß geworden. Und ich recherchiere da immer wieder dazu. Ich möchte einfach ganz viel dazu wissen. Ich weiß, ich habe jetzt, würde ich sagen, einmal angefangen, mich damit zu beschäftigen.
0: Aber jetzt muss ich mal fragen, kann man das, was du da mit den diesen Pflanzen gemacht hast, mit jeder Pflanze machen? Kann man jede Pflanze unten waschen oder säubern und dann wächst die besser?
1: Im Grunde denke ich mir wirklich, kann man es mit jeder machen. Also ich habe es wirklich schon mit den Stauden, das sind eben die mehrjährigen Blumen, das ist der Fachbegriff dafür, da habe ich es mit schon ganz vielen verschiedenen probiert. Das hat mit allen funktioniert. Es wird genauso mit Sträuchern und mit Bäumen, mit Rosen funktionieren, aber da ist eh sogar am ehesten bekannt, dass man die ja wurzelnackt zum Kaufen kriegt. Mhm. Zumindest früher. Früher war es so üblich, dass man zum Beispiel Gehölze im Herbst ganz leicht wurzelnackt kaufen hat können. Bei den Stauden, bei den mehrjährigen Blumen oder auch bei den einjährigen Blumen, das ist wirklich was Spezielles. Da gibt es die noch nicht zum Kaufen. Zumindest nicht in Österreich.
0: Mhm. Und geht das auch für Obststauden? Also sage ich jetzt mal Himbeeren oder Johannisbeeren?
1: Ja, genau. Das geht bei denen genauso. Und diese Pflanzen können alle den Vorteil nützen, dass sie eben die nackte Wurzel ganz schnell mit dem Boden verbindet und dass sie ganz schnell wegwurzelt und dass sie ganz schnell diese Mykorrhizapilze im Boden aufweckt.
0: Und das heißt, die Pflanzen werden vorbearbeitet, aber der Boden muss ja auch irgendwie vorbearbeitet werden, oder?
1: Nicht unbedingt. Also zum Beispiel in Linz haben wir beim Boden gar nichts gemacht. Da waren vorher einjährige Beete mit Wechselflor, also diese traditionellen Blumenbeete, wie man es so kennt, wo dreimal im Jahr eine andere Bepflanzung kommt. Und auf die habe ich nur den Sandmulch aufbringen lassen, beziehungsweise auf dem ein Viertel ist gar nichts draufgekommen, erst nach der Pflanzung dann die Gartenfaser. Das ist ein Produkt, das man zum Kaufen kriegt, normalerweise in Säcken. Und ja.
0: Also das heißt, rein nur diese Blumenerden, die man so kauft, das geht dann nicht, oder?
1: Das gangert auch und ganz wichtig ist aber schon, dass sie auch abdeckt wird, also dass wirklich eine Mulchschicht drüber kommt.
0: Jetzt muss ich fragen, als einer, der sich wirklich nicht auskennt, was ist eine Mulchschicht jetzt?
1: Eine Mulchschicht ist eine Schicht, die jetzt über der Erde oder über dem Boden, in dem man einpflanzt, aber meistens ist sie bei uns Erde, noch drauf kommt. Das kann jetzt, wie es in Linz ist, ein Sand sein. Wir haben in dem Fall direkt in die Sandschicht eingepflanzt. Mhm. Aber man kann so eine Mulchschicht eben auch nach dem Pflanzen aufgeben. Und die hat den Vorteil oder den Zweck, dass erstens einmal nicht so viel Feuchtigkeit aus dem Boden verdunsten kann. Der Sand zum Beispiel, der schützt wirklich spitze vor der Verdunstung. Mhm. Und die Sandschicht ist in unserem Projekt in Linz einmal so 10 cm hoch und einmal sogar 15 cm. Also das ist schon wirklich eine ordentliche Schutzschicht vor Verdunstung. Und die Mulchschicht, zumindest der Sand als Mulchschicht, schützt auch davor, dass jetzt Samen, die so durch die Luft fliegen und landen, dass die nicht so leicht keimen. Mhm. Das ist der große Vorteil von der Sandmulchschicht. Genau, dann hat die Sandmulchschicht auch noch den großen Vorteil, dass man auch Pflanzen verwenden kann, die aus dem Mittelmeerraum kommen, zum Beispiel jetzt der Lavendel. Mhm. Der Lavendel, da weiß man, der mag das eigentlich nicht, wenn es im Winter feucht und kalt ist. Da fängt er vielleicht sogar zum Faulen an. Und die Sandmulchschicht allerdings leitet das Wasser ganz schnell nach unten weg. Das ist ja wie eine Drainage. Das heißt, ein Wurzelhals von so einer Pflanze steht schnell wieder im Trockenen. Mhm. Und das kommt eben vielen mediterranen Pflanzen voll zugute, dass das Wasser, die Feuchtigkeit ganz schnell nach unten weggeleitet wird und der Wurzelhals auch in einem feuchten, kalten Winter relativ schnell wieder trocken steht.
0: Unglaublich. Da brauchen wir jetzt wieder ein bisschen Musik, damit wir darüber nachdenken, was du da wieder so viel Gescheites gesagt hast.

0: Ja, ganz viel haben wir da jetzt gehört über die Pflanzen. Wenn du das so sagst und du hast ja zum Schluss von den mediterranen Pflanzen gesagt, geredet, dann heißt das ja auch, dass auch die Pflanzenvielfalt durch diese Art, wie du pflanzt, dann bei uns größer wird, oder?
1: Ja, ich versuche zumindest, dass ich ganz viel Vielfalt einbringe in die Beete. Und das Klasse ist das, dass wirklich Pflanzen, die sonst vielleicht für den Standort gar nicht so geeignet waren, mit dieser Pflanzmethode dann doch dort gut wachsen können. Weil, und da bringe ich jetzt ein Beispiel, zum Beispiel der Blutweiderich. Der hat ja normalerweise gern feuchte Standorte. Der wächst gern wo in einer Senken. Zum Beispiel in Attersee sieht man den gut entlang von den Bahngleisen, wenn man aus dem Bahnhof Attersee rausfährt in Richtung Ballstorf. Da wächst er gerade und blüht jetzt gerade voll schön links und rechts in der Senken. Und da haben wir gedacht, man, der ist so wertvoll für die Insekten. Dem gebe ich jetzt eine Chance. Den baue ich auch in Linz in die Trockenbeete ein. Und tatsächlich mit Sandmulch ist der dort so gut gewachsen. Der hat bliert, es sind so viele Insekten auch dann gekommen. Und ich denke, das ist dann einfach deshalb möglich, weil der Sandmulchschicht einfach wirklich die Feuchtigkeit viel besser im Boden hält. Und drum kann man insgesamt mit einer größeren Vielfalt arbeiten. Man braucht nicht nur diese ausgesprochenen trockenheitsverträglichen, trockenheitsliebenden Pflanzen. Ich habe zum Beispiel auch Pflanzen verwendet, das sind die klassischen Präriepflanzen, wie man so schön sagt. Die sind jetzt aus dem nordamerikanischen Raum und die sind bei uns oft gut bekannt, wie zum Beispiel der Sonnenhut. Das ist jetzt nur ein Beispiel. Und da weiß man, die so ganz trocken wollen sie es dann doch nicht. Die muss man immer wieder gießen. Und von diesen Präriepflanzen habe ich einige verwendet, einfach auch deshalb, weil die eine Hauptblütezeit dann im Hochsommer haben oder im Spätsommer und da scheiden viele von den heimischen Wildpflanzen aus. Die sind da schon verbliert. Und weil ja wirklich eine Blüte vom Anfang Frühling bis zum Ende der Vegetationszeit haben möchte, jetzt habe ich eben solche auch eingebaut und sogar die, also bis jetzt schauen die so gut aus, die kommen mit den Verhältnissen auch gut zurecht.
0: Muss man da auch aufpassen, weil man hört ja immer wieder von so invasiven Pflanzen, die dann die anderen verdrängen. Musst du auf sowas auch schauen, dass dann nicht welche anpflanzt, wo dann die anderen gar keine Chance haben?
1: Ja, voll. Also das habe ich berücksichtigt. Ich habe keine invasiven Pflanzen in die Beete. Das war halt echt fatal. Ich habe allerdings ein paar, wo ich gewusst habe, die sind schon sehr stark wüchsig und gerade weil sie nämlich Rhizome machen und die sind dann oft auch schwer zum Kontrollieren, weil die machen ihre Rhizome einfach in alle Richtungen, wo sie einen Platz haben und die können durchaus auch verdrängend sein. Und ich warte jetzt ab, also es ist heuer nicht erkennbar mir, also dass sie verdrängend sind, gar nicht, ne? Und das Gute ist das, auch wenn sie von der Blüte her wertvoll sind und drum in dem Beet schon eine Berechtigung haben, die Pflege eben in die nächsten Jahre, die ist sehr wohl wichtig und vor allem, dass das Fachkräfte sind, die pflegen, weil wie es aber jeden Blumenbeet der Fall ist, wenn dann die Pflanzen einmal 3, 4, 5 Jahre im Beet stehen und einfach ja ein Optimum gefunden haben, dann schaut natürlich jede Pflanze, dass sie sich ihren Raum nimmt und so viel wie möglich. Dann ist es notwendig, dass die Gärtner, die Stadtgärtner die ein oder anderen Orten in Schach halten. Also das ist sowieso immer notwendig. Und bei diesen, die einfach diese Rhizome machen, solche habe ich nicht allzu viel. Ich habe, glaube ich, 3 Orten davon verwendet. Ich denke, das ist machbar. Das ist jetzt, also erschwert nicht die Pflege dadurch ungeheuerlich.
0: Muss ich fragen, weißt du, wie viel du überhaupt an Orten eingesetzt hast da in Linz?
1: Es sind 40 verschiedene Orten.
0: Und alle jeweils bei einer Fläche immer alle oder hast du da flächenmäßig dann jeweils zwei, drei? Wie hast du das aufgeteilt?
1: Ich habe im Grunde vier verschiedene Kategorien und jeweils ungefähr gleich aufteilt, ungefähr so 25% jeweils von der Fläche, von der Gesamtfläche. Und ein Beet, das in der prallen Sonne ist, wirklich den Großteil vom Tag. Da habe ich zum Beispiel ganz viel heimische Arten und mediterrane Arten verwendet. Und das ist direkt vor der Friedenskirche, dieses Beet. Und dann die anderen Pflanzflächen sind auf der anderen Straßenseite. Das ist dann der Sparkassenplatz. Das ist ein schöner Park. Da ist eigentlich das längste Beet. Das hat ungefähr 30 Meter Länge. Und da haben wir wieder drei verschiedene Lichtsituationen. Nämlich, da gibt es den südlichsten Teil, der kriegt am meisten Schatten ab, nämlich schon ab Mittag. Da habe ich ganz andere Arten verwendet. Dann gibt es den Teil, der nicht ganz so viel Schatten kriegt und der mit der Gartenfaser gemulcht ist. Da habe ich wieder andere Arten genommen. Und im nördlichsten Teil, der kriegt am meisten Sonne. Da habe ich geschaut, wie es ist, wenn ich auch Arten von dem schattigsten Teil verwende. Also das ist gleichzeitig jetzt für mich ein bisschen eine Testfläche, ob auch da vielleicht sich die Standortamplitude so weit vergrößern lässt, dass Pflanzen sowohl in der Sonne als auch im Halbschatten wachsen können, wenn sie den Sandmulch haben.
0: Spannend, spannend, spannend. Ja, wir sind schon am Ende der ersten Stunde. Vielleicht draußen kommt jetzt der Kalender und bleibt da, weil ihr kriegt dann auch noch ganz wertvolle Tipps für euch selber. Aber jetzt einmal die Tipps, was ihr am Wochenende machen könnt. Der Kalender und dann geht's weiter.
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0: müssen. Also zum Beispiel alleine auf Friedhöfen, auf Friedhofsgräbern, die zu betreuen, das ist ja in den früheren Sommern schon oft Last gewesen für viele, gerade wenn man nicht in der Nähe wohnt. Und alleine deshalb schon war es mir wichtig, dass ich das Wissen, diese Schätze, die ich da in Schweden gewonnen habe, dass ich die breiter bekannt machen kann.
1: Mhm. Genau, für euch, die nicht da was zu, nur zu, zum Nachholen, also die Michaela betreut oder hat initiiert das Projekt Linz blüht auf. Und da gibt es große Pflanzungen, kleinere Pflanzungen, wo verschiedenste Pflanzen, wir haben ganz viel schon gelernt, über wie die Wurzeln und alles Mögliche in spezieller Form eingebracht werden oder gepflanzt werden und mit möglichst gar keinem Wasser, von zusätzlichem Wasser, also natürlich, wenn Regen da ist, gern, aber zusätzlichem Wasser auskommen. Kann man das so zusammenfassen? Habe ich
0: ja,
1: da was vergessen?
0: Das stimmt so. Genau. Also das Ziel ist, dass eben die Pflanzen wirklich sich in einem Wasser aus dem Boden selber organisieren und gar nicht so auf den Regen angewiesen sind.
1: Genau, und zu diesem Zweck, das kann ich jetzt nur mal zusammenfassend dazu sagen, werden die Wurzeln gesäubert, bevor es gepflanzt werden, und es wird also eine Mulchschicht aufgebracht. Das habe ich mir gemerkt. Und das ist wichtig. Jetzt ist die Frage, mal so eine Zwischenfrage, wenn ich jetzt mir ganz normal für daheim einen Blumen kaufe, so in einem Blumentopf, ist dann gescheit, wenn ich zuerst die auch anwasche und dann nochmal neu pflanze?
0: Ja, auf jeden Fall. Also ich würde es aus dem Topf rausgeben, ich würde die Erden abschütteln. Das geht besser, wenn die Erden schon eher trocken ist, nicht wenn es gerade frisch gegossen worden ist. Also zum Beispiel für Linz habe ich die Pflanzen, die gelieferten, 2 Wochen stehen lassen und dann hat sich die Erde leichter gelöst und dann würde es, wenn es ein ganz vollsonniger Standort ist, wo die hinkommt, würde es auch noch zusätzlich auswaschen. Und genau, weil einfach jede Pflanze, die so gepflanzt wird, sie ganz schnell verbinden kann mit dem Boden und wegwurzelt. Und das ist wichtig. Je schneller sie ein intensives Wurzelsystem ausbilden kann, desto besser ist sie vor Trockenheit geschützt.
1: Mhm. Und dann setzt sie es wieder in die Erden ein, oder?
0: Man könnte die sogar in diese ausgeschüttelte Erden einsetzen. Also die kann ruhig in das Pflanzloch reinfallen und da setzt man dann die nackte Wurzel noch dazu.
1: Mhm. Aber wenn man, ist es besser, wenn man Sand hat, das dann in Sand zu machen, oder ist das eigentlich egal?
0: Ich würde sagen, es funktioniert in jedem Boden, es muss nicht der Sand sein. Ich würde sogar den Sand eher jetzt im Privatbereich vermeiden, weil das ist eine Ressource, die man von woher holen muss, die man kaufen muss. Wenn man einen Erdboden hat, würde ich unbedingt einfach in den Erdboden pflanzen, außer der ist jetzt ganz hart, dann kann man ja auflockern. Aber was wirklich immer wichtig ist, das ist die Mulchschicht, und die kann auch, das können jetzt zum Beispiel auch, das kann ein Grasschnitt sein, das können Blätter sein von den Bäumen, die man vielleicht im Garten hat. Also je mehr man vom eigenen Umfeld nützen kann als Mulch, umso besser.
1: Okay, also da kann man ganz viel schon im Vorhinein richtig machen, damit es dann besser wächst, das Ganze. In der Pause, wie ihr da draußen den Kalender gehört habt, haben wir geredet, dass sie die Pflanzen, die du in den verschiedenen Beeten da pflanzt hast, ja ganz unterschiedlich entwickelt haben seitdem. Vielleicht kannst du da noch was dazu sagen.
0: Mhm, gern. Also interessant ist wirklich, dass sie die Pflanzen in dem Beet, das am meisten Sonne kriegt, am allerbesten schon entwickelt haben. Da blühen heuer schon fast alle. Es gibt ein paar Arten, die sind, glaube ich, noch so mit dem Wurzelwachstum beschäftigt gewesen vom Frühling weg, dass die einfach im ersten Jahr noch keine Blüte machen. Und aber wie gesagt, in der Sonne blühen fast alle heuer schon. Und auf der anderen Straßenseite, das ist dann der Sparkassenplatz in dem Park, da ist es interessant zum Beobachten, weil manche Pflanzen, also gerade die, die auf dem halbschattigen Standort stehen, die haben sie einfach auch so von der Größe und von der Breite, von der Blattmasse noch nicht so stark entwickelt. Ich vermute, dass das schon damit zusammenhängt, weil da eben nicht ganz so viel Licht hinkommt. Und es ist allerdings auch ja, eh klassisch, dass ein Staudenbeet im ersten Jahr noch nicht in voller Fülle sich präsentiert. Und bei meinem Projekt ist eben wirklich deutlich, dass die Pflanzen am Sparkassenplatz, die ja wirklich von Anfang an nicht verwöhnt waren mit Regen, also alles andere, dass die wirklich von Anfang an alleine, ohne viel Hilfe von oben, ganz ja, Höchstleistungen bringen haben müssen und natürlich einmal ganz viel investiert haben in ein gutes Wurzelsystem. Das ist ihre einzige Chance zu überleben langfristig und einfach nur nicht so viel Blätter, geschweige denn Blüten jetzt im ersten Jahr machen. Und ich vergleiche sie ja diese Pflanzen mit Spitzensportlern, die wirklich in kürzester Zeit Höchstleistungen gebracht haben. Alleine schon, dass sie immer noch da sind und nicht vertrocknet sind. Das muss man sich ja mal vorstellen, was die geschafft haben mit dem wenigen Regen und mit der Hitze. Und ja, für mich sind es Spitzensportler, die einfach kein Gramm zu viel am Körper haben, wo ich mir sicher bin, dass die dann im zweiten und im dritten Jahr schon ganz anders da stehen werden und wo dann alle auch zur Blüte kommen. Und es ist ganz wichtig, dass man das so im Hinterkopf hat, dass einfach die Pflanzen, das sind auch Lebewesen, das sind keine, die können nicht zaubern und dass die einfach ihre Zeit brauchen, bis sie auch dann zu einer schönen, üppigen Blüte kommen.
1: Das heißt, die sind noch mit dem grundlegenden Muskelaufbau und Training beschäftigt, bevor sie dann zum Wettkampf losziehen.
0: Genau, das hast du super gesagt. So kann man das vergleichen. Genau. Die sind mit dem Wurzelauswaschen von uns schon am ganz am harten Training ausgesetzt worden und das Training hat eigentlich bis heute noch nicht aufgehört. Durch diese Witterung sind die nach wie vor in einem ganz intensiven Trainingsprozess drinnen.
1: Gut. Beim Training braucht man immer ein bisschen Musik und die gibt es jetzt bei uns auch.

0: Ja, wenn du sagst, die sind voll im Stress am Anfang, weil sie sich gewaschen habt und die müssen gescheit wirken am Anfang, diese Pflanzen, sollte man dann, wenn man selber sowas macht, die am Anfang dann gießen oder soll man die von Anfang an, wenn man so, sowas anlegt, gar nicht gießen? Sind Eichere in Linz, sind die gar nie gegossen worden dann?
1: Man muss unbedingt gießen und zwar direkt nach dem Pflanzen. Das ist schon wichtig. Das hat auch den Zweck, dass sie die Hohlräume, die vielleicht vorher noch da waren, dass die verkleinert werden durch den Regen. Der hat ja das Wasser, das hat ja ein Gewicht. Genau. Und normalerweise, so habe ich beim Peter Korn gelernt, werden sie wirklich nur das eine Mal gossen und dann nicht mehr. Da ist natürlich die Voraussetzung, dass man es zu einer Zeit macht, im Frühling oder im Herbst, wo man schon damit rechnen kann, dass einmal ein natürlicher Regen auch kommt. Und die unterstützt gerade in die ersten 6 Wochen. Das ist so die Zeit, die man einer so gibt. In der Zeit würden sie auch die ersten Pilze, die ersten Symbiosen mit den Pilzen entwickeln. Also die Anwuchszeit ist es die wertvolle, die entscheidet über das, ob sie später dann gut leben können. Und in Linz war es allerdings dann so, dass ich mir gedacht habe, wenn das jetzt so weitergeht, ein paar schwächeln schon, zum Beispiel der Lavendel, war für mich total überraschend. Und dann haben wir gedacht, ich werde es jetzt schon punktuell gießen. Das ist nicht so, wie ich es gelernt habe. Im Grunde wäre es noch besser gewesen, sie zu beschatten, aber das war ja auf diesen großen Flächen nicht möglich. Und dann habe ich den Lavendel manchmal gegossen, ich habe ein paar Nelken manchmal gegossen, vielleicht so bis zu 4-5 Mal. Und dann war noch am 5. Mai der letzte Workshop, der war mit den Gärtnerlehrlingen. Da haben wir noch Pflanzen ergänzt in den Beeten, weil die waren bei der ursprünglichen Lieferung nicht lieferbar. Und nach der Pflanzung habe ich nur einmal alle Pflanzflächen gießen lassen. Und das war es aber dann wirklich. Also nach dem 5. Mai ist nicht mehr gegossen worden und eigentlich auch nicht wirklich für Regen gekommen. Und trotzdem haben sie sich alle so super entwickelt.
0: Mhm. Bist du jetzt noch oft dort und schaust dir das an? Oder was muss jetzt gemacht werden, wenn nicht gegossen wird?
1: Ich bin ungefähr im Schnitt einmal in der Woche dort. Ich pflege eben die Beete, das heißt, es sind schon die ersten Stauden zum Rückschneiden gewesen. Zum Beispiel der Steppensalbei, der ist schon verblüht. Da habe ich dann das verblühte ein bisschen über dem Boden abgeschnitten. Der kommt jetzt gerade schon zu einer zweiten Blüte. Und dann ist auch wichtig, und das war wirklich überraschend, nämlich die Unkräuter zu entfernen, weil es sind sehr wohl Unkräuter drinnen, von denen hat niemand gewusst, nämlich es ist sogar die Winde in den Beeten am Sparkassenplatz drinnen, und das war ja jede Woche notwendig, dass ich das Grüne wegnehme. Und in der Zwischenzeit aber ist die kaum mehr zum Sehen. Ich bin mir sicher, dass ihr die Trockenheit ordentlich zu schaffen macht. Weil normalerweise hat man da schon 2 bis 3 Jahre damit zu tun, wenn man laufend das Grüne wegnimmt, dass dann irgendwann die Stärke in der Wurzel sie erschöpft und sie dann wirklich ja, eigentlich gut zum Händeln ist. Und ja, es sind auch Unkräuter drinnen wie die Hirse, die, wo es ganz wichtig ist, dass sie die nicht aussammeln kann. Die ist heuer ganz stark unter den Bergkräutern allgemein zum Bemerken. Und die entferne ich jede Woche.
0: Das heißt aber, so ein Beet, wenn man sowas anlegt, ist jetzt nicht was, wo ich dann gar keine Arbeit mehr habe, sondern nur das Gießen fällt weg.
1: Ja, es ist so, dass die schon grundsätzlich pflegeleicht sind, die Beete. Gerade mit dem Sandmulch. Aber wenn man vorher schon Unkräuter drinnen gehabt hat und das war einfach da in dem Fall, dann sind die nach wie vor da. Gewisse Unkräuter

0: in Linz, von dem haben wir ja viel geredet, auch wie es entstanden ist, dass du das Projekt eingereicht. Hast du auch von Workshops geredet, wie viele Workshops waren und was ist in diesen Workshops passiert?
1: Es waren 5 Workshops, 3 waren ursprünglich geplant für Interessierte. Die sind über eine Website, die ich mit einer Kollegin entwickelt habe, und Pressearbeit sind die darauf aufmerksam geworden. Und die Stadt Linz hat dann gebeten, dass wir noch 2 weitere machen. Einen Workshop für die Stadtgärtner und Stadtgärtnerinnen und einen für die Gärtnerlehrlinge. Da waren auch Klimagärtnerlehrlinge dabei. Das war der Stadt Linz ganz wichtig. Ja, jetzt waren es dann letztendlich 5 Workshops mit gut 100 Teilnehmern. Und ich habe in den Workshops gezeigt, wie das funktioniert, wenn man so eine Pflanze im Topf, die man zum Kaufen kriegt, von Erden befreit, wie man das auswaschen macht und wie man sie pflanzt. Weil das war auch, glaube ich, ganz wichtig zu vermitteln. Wenn man die Pflanzen in Sand pflanzt, dann ist ja das so, dass der Sand ganz schnell nachrieselt. So ein richtiges Pflanzloch schafft man fast nicht. Mhm. Und wenn man allerdings den Sand vorher befeuchtet, dann lässt sich da viel leichter ein Pflanzloch machen. Und ja, da hat es die einen und anderen Hinweise gegeben, auf was zu achten ist.
0: Aber waren dann bei diesen Workshops Teilnehmer hauptsächlich Gärtner oder waren da auch ganz normal Privatpersonen, die es interessiert hat?
1: Also bei den 3 Workshops, die für die Allgemeinheit gedacht waren, waren ganz viele Privatleute, die einfach aus einem eigenen Interesse gekommen sind. Nur bei den letzten 2, da waren dann nur die Stadtgärtner und nur die Gärtnerlehrlinge. Ich hätte es gern eigentlich miteinander kombiniert. Die Idee war ursprünglich, das Motto mit den Stadtgärtnern pflanzen, das zu bewerben. Aber dann hat sie ausgestellt, die Stadtgärtner können nur unter der Woche in der Arbeitszeit und die Privaten, für die ist eher Freitagnachmittag und Samstag ideal. Und darum habe ich es dann doch getrennt.
0: Also mehr eine organisatorische Frage.
1: Ja, genau.
0: Jetzt frage ich mal nach dem Geld. Was für Volumen war da? Wie viele Pflanzen habt ihr da jetzt anpflanzt? Was kostet so alles, sowas?
1: Boah, also es waren 700 Pflanzen. Es waren eigentlich ein paar mehr. Der Großteil ist zugekauft worden und einen Teil habe ich auch aus meinen eigenen Pflanzen beigesteuert, die ich selber vermehrt habe. Und ja, es ist schon mit sämtlichen Öffentlichkeitsarbeiten wie Website oder Sand, also viel Materialien sind auch eingekauft worden. Schaufeln, Kübel für die Workshops, also da haben wir einiges gebraucht. Das waren schon ein paar 10.000 Euro.
0: Mhm. Okay. Und das ist alles mit diesem Antrag, den du gemacht hast, war das alles abgedeckt in diesem Projekt drin?
1: Letztendlich würde ich sagen, nein, das Budget ist schon lange erschöpft. Also in der Zwischenzeit fließt da ganz viel ehrenamtliches Engagement ein in die Fertigstellung vom Projekt.
0: Okay. Das ist gut, wenn man da ein bisschen Musik hat und wir machen wieder ein bisschen Musik hier.

0: Musik hier bei mir und bei uns am Fuße des Buchbergs, bei mir die Michaela Köppel, Landschaftsplanerin und verantwortlich für das Projekt Linz blüht auf. Und du hast gesagt, alles richtig, ja, also 60, 70, 80.000 Euro oder wie?
1: So viel haben wir nicht gekriegt. Es war zwar schon wirklich sehr arbeitsintensiv, also angefangen von der Standortfindung, wo darf man diese Beete machen, dann Bodenanalyse, Pflanzplanung, Organisation der Workshops, wie machen wir das, die Zusammenarbeit mit dem Magistrat Linz, mit der Abteilung Stadtgrün, dann eben die Durchführung der Workshops, dann hat es eine Website gegeben, oder gibt es übrigens, www.linz-blüht-auf.at, darf ich da gleich bewerben.
0: Blüht mit Ü oder mit UE?
1: UE geschrieben, okay. Genau. Trotzdem, ja, so viel Budget hat es dann doch nicht gegeben für das Projekt. Also in der Zwischenzeit kann ich sagen, fließt da sehr viel ehrenamtliches Engagement ein. Mhm. Das Budget ist schon aufgebraucht.
0: Was waren denn so bei dem Projekt die größten Herausforderungen für dich?
1: Also die größte Herausforderung war erstens einmal die Werbung für die Workshops so zu machen, dass sie wirklich Leute, die noch nie von der Idee gehört haben, dafür begeistern können und zu den Workshops sie anmelden. Dann war die nächste Herausforderung, es haben sich gleich so viele Leute angemeldet zu den ersten zwei Workshops, dass ich gewusst habe, die können wir gar nicht alle nehmen, weil wir haben die Räumlichkeiten gar nicht. Und ich kann die mit meiner Stimme auch gar nicht so leicht erreichen. Da haben wir dann eine Begrenzung auf 25 Personen eingeführt. Und die Herausforderung war auch, in der kurzen Zeit, wir haben einen Halbtag jeweils gehabt für die Workshops, eine ganz große Menge an Pflanzen vorzubereiten für die Pflanzung und dann eben auch die Pflanzung selber zu machen noch im Workshop. Also dass das zeitlich alles möglich war. Und die allergrößte Herausforderung war dann zu beobachten, wie sich die Pflanzen entwickeln bei diesen extremen Wetterbedingungen und nicht zu früh einzugreifen. Also ich habe 2 Monate in der Workshop-Phase in Linz gewohnt. Ich hätte ja da auch jeden zweiten, dritten Tag gießen können. Und ich habe mir gedacht, nein, das tue ich nicht, weil ich will ja, dass sie die Pflanzen trotzdem, trotz dieser Trockenheit, ihr Wasser im Boden finden und ich will sie ja zu einem starken, schnellen Wurzelwachstum anregen. Und da mich wirklich zurückzuhalten, wo so viele Leute gesagt haben, na, das gehört gossen, ja, das war echt eine Herausforderung.
0: Das heißt, du warst sozusagen, um das nur mal aufzugreifen, was wir vorher gesagt haben, wie der Trainer, der auf der Seite steht und nicht ins Spiel eingreifen darf. Und das war der Sommer sozusagen das beste Trainingsspiel gegen eine ganz super Mannschaft.
1: Das hast echt super gesagt. Ja, so war es wirklich. Also ich habe einer gut zugeredet. Ich habe geschaut, dass ich sie coache so gut wie möglich und dass ich sie bei Laune halte. Und sie haben wirklich das Beste aus den Bedingungen gemacht. Also ich bin total stolz auf die Mannschaft.
0: Jetzt muss ich ganz allgemein fragen, kriegst du dann auch wirklich so einen persönlichen Bezug zu den Pflanzen?
1: Ja, zu manchen schon. Ich habe einige verwendet, die ich schon kennt habe von früher. Da weiß ich, die sind super verlässlich. Und ich habe echt geschaut, wie ich gemerkt habe, sogar die schwächeln ein bisschen in der ersten Zeit. Und dann habe ich mir gedacht, ja, das ist jetzt einfach, weil auch dieser Sand da ist. Das ist ein anderer Sand, den ich bei meinen bisherigen, vorigen Projekten verwendet habe. Da habe ich nämlich immer einen Quecksand genommen und in Linz haben wir einen Quarzsand genommen. Mhm. Und ich habe gewusst, ja, der ist nicht für alle Pflanzen ideal. Und dann ja, habe ich es einfach beobachtet. Manche habe ich nur mal ein bisschen tiefer eingegraben, dass sie sofort mit den Wurzeln einen Kontakt haben zur Erde, dass sie nicht die mühsame Arbeit sie antun müssen und sie durch den Sand durchwurzeln müssen, der eigentlich nicht ihren Lieblingsbedingungen entspricht. Und ja, da war ich schon wirklich mit viel Herz dabei. Und zu manchen Pflanzen kriege ich jetzt erst einen starken Bezug, weil ich habe ein paar Pflanzen dabei, die habe ich bis jetzt noch nie verwendet. Und wo ich auch nur so schaue und staune, wie sie die mit den Bedingungen zurechtfinden.
0: Mhm. Warst du eigentlich allein verantwortlich für das Projekt? Hast du Mitarbeiter, Mitarbeiterinnen gehabt?
1: Also für die fachliche Konzeption und für die Projektleitung, da bin ich alleine dafür zuständig. Auch für die Organisation und ja, Pflanzplanung, die Leitung der Führungen und die Workshops. Ich habe Unterstützung gehabt in der Workshop-Phase durch diese Kundin, von der ich eben ursprünglich auch erfahren habe, vom Klimafonds. Und die hat ganz viel Kommunikation und Social Media übernommen. Hat mich auch unterstützt bei manchen Terminen, also wie es darum gegangen ist, die Räumlichkeiten abzuklären, ob man die nützen dürfen und so. Oder auch bei der Pressekonferenz, da war sie auch dabei. Auch bei den Workshops, also die hat mich da total super unterstützt.
0: Mhm. Und wie waren so die Reaktionen der Menschen vor Ort? Du hast schon ein bisschen was erzählt bei die, von dem einen Herrn, der ganz entsetzt war am Anfang, was da passiert und dann so positiv überrascht war. Hast du andere Reaktionen auch gekriegt?
1: Ja, total. Also in der Zwischenzeit habe ich viele Reaktionen gekriegt. Zum Teil auf den sozialen Medien, also ein paar haben sich auf LinkedIn geäußert oder auf Instagram und ich habe einige persönliche Rückmeldungen gekriegt. Zum Beispiel, wenn ich bei den Beeten bin und die pflege, dann bleiben immer wieder mal Leute stehen, die da gerade vorbeigehen. Und es sind auch Leute dabei, die in der Nähe wohnen, in der Nachbarschaft. Und dann plaudern wir ein bisschen. Und dann sagen viele, dass ihnen die Beete gefallen. Und wenn sie dann erfahren, dass ich die Projektleiterin bin, dann sind sie oft ganz, sind sie gern auch gesprächig und erzählen mir dann, ja, dass sie eben zum Beispiel oft vorbeikommen und dass sie es auch bewundern. Und ich habe auch nach den Workshops zum Beispiel sehr, sehr positive Rückmeldungen per E-Mail gekriegt. Und also in der Zwischenzeit ist das eine schöne Sammlung und was mich sehr gefreut.
0: Mhm. Gibt es andere Städte, die interessiert sind, sowas Ähnliches zu machen? Oder gibt es in anderen Städten auch schon sowas?
1: Also noch weiß ich nicht, dass es in anderen Städten schon so eine Initiative gibt. Aber ich denke, es hat auch noch nicht so viele Städte erreicht, das, was da gerade in Linz passiert. Ich glaube, das ist nur eine Frage der Zeit. Ich habe zum Beispiel letzte Woche ein Interview gehabt mit einer Schweizer Journalistin für eine Fachzeitschrift in der Schweiz. Und da kommt jetzt Mitte August ein Artikel zu dem Projekt Linzblüt auf, ganz ohne Gießen außer. Und das ist vielleicht so das erste Medium einmal, das wirklich viele Leute in der Breite erreichen kann. Nur viel mehr als bisher jetzt auf Social Media Leute erreicht worden sind.
0: Okay, wir machen wieder ein bisschen Musik und dann geht es gleich wieder weiter.

0: Ja, während des Lieds hast du gesagt, du hast nur wen vergessen aus dem Team.
1: Genau, also ganz wichtig ist auch meine Webdesignerin im Projekt, die ist echt ein Hit. Die hat schon die Grafiksachen gemacht, wie es losgegangen ist mit der Bewerbung. Also so Postkarten haben wir in Linz verteilt, wo wir für die Workshops geworben haben. Sie hat das Booklet gemacht, das war so ein Begleitheft für die Workshops, das auch auf der Website www.linzblühtauf.at zum Downloaden ist. Und sie hat mir auch die Landingpage, ursprünglich war es eine Landingpage, diese Einladung zu den Workshops, umgewandelt in eine Website, die jetzt bestehen bleiben wird. Und sie ist da einfach ja, sehr entgegenkommend. Wenn Änderungen zu machen sind, dann macht sie die in kürzester Zeit. Sie war auch bei den Führungen dabei und ist da auch echt super unterstützend.
0: Mhm. Bei den Interessenten für die Workshops und auch für die Führungen und so, sind das eher ältere Leute oder ist das auch was junge Leute interessiert?
1: Es waren die Altersstufen total gemischt. Also es waren junge Leute, wo ich vermuten würde, dass die vielleicht so im Studentenalter sind, bis zu ja, Pensionistinnen und Pensionisten. Wirklich ganz bunt gemischt.
0: Mhm. Ja, also ein Grund, warum wir das ja heute auch machen ist, und vielleicht auch warum dann das bei den Leuten so jetzt angekommen ist, ist ja dieses extreme Wetter oder was wir jetzt haben, Klima kann man ja noch nicht sagen, muss man immer aufpassen. Wie weit beeinflusst denn allgemein dieser Klimawandel die Pflanzenwelt? Wie merkst du das?
1: Also mir fällt jetzt schon auf, wenn ich so durch die Landschaft fahre, dass sogar Bäume, ganz alte, dicke, große Bäume, die Blätter ein bisschen hängen lassen. Natürlich der Rasen, der Knusperrasen, der sagt alles. Das ist jetzt schon wirklich sehr deutlich geworden, dass es für die Pflanzen zu trocken ist. Und ich kriege mit, dass ganz viele Bäume in den Städten gegossen werden. Und ja, ich kriege mit, dass sich Städte fragen, was könnte man anders machen in Zukunft. Ich bin sogar schon gefragt worden, ob es vielleicht sogar möglich wäre, die Bäume wurzelnack zu pflanzen, wo ich mir sicher bin, dass das eine Hilfe ist für, für die neu zu pflanzenden Bäume. Und ja, man weiß auch, dass eher kleinere Bäume, wenn die gepflanzt werden, sie leichter tun als große. Und vielleicht kann die Entwicklung in Zukunft ein bisschen in die Richtung gehen. Und im Grunde denke ich mir, es ist gerade so wertvoll, dass man ganz viel über Pflanzen weiß und vor allem über das, wie sie ihre Wurzeln arrangieren mit der Trockenheit. Da habe ich den Eindruck, das ist und wird noch ein ganz wertvolles Wissen für uns.
0: Mhm. Ist es für dich jetzt unerwartet, diese Hitze, dieser Sommer? Oder hast du das, du beobachtest ja das Ganze wahrscheinlich mehr oder kriegst du das auch mehr mit als wir, die wir sonst irgendwo drinnen sitzen oder so? Oder hast du das erwartet, dass jetzt einfach immer wärmere Sommer kommen und dann einmal so Hitzewellen, so wie wir es heuer haben?
1: Also diese Trockenheit in der Form, die habe ich auf keinen Fall erwartet. Da hätte ich nämlich die Zeit für die Workshops schon ganz anders gelegt. Also das war wirklich total unerwartet, dass nach den Workshops die Pflanzen so lange mit so viel Trockenheit auskommen müssen.
0: Mhm. Man hört ja, oder habe ich zumindest gehört, dass wir ein Klima kriegen, das dem der Toskana zurzeit ähnlich ist. Kriegen wir dann auch die Pflanzenwelt der Toskana?
1: Boah, ich denke mal, diese Veränderung, die Klimaveränderung, die geht ja jetzt so schnell. Ich habe vor kurzem gehört, dass das, was für uns in 15 Jahren prognostiziert gewesen wäre an Temperaturen und Trockenheit, dass wir das jetzt schon haben, also viel schneller als gedacht. Und es wird sicher so sein, dass die Pflanzen aus der Toskana in Zukunft bei uns leichter tun werden, die einen oder anderen. Aber es ist ja so komplex. Also wir haben ja auch nicht die Böden, die es in der Toskana gibt. Wir haben nicht die Winter, die es in der Toskana gibt. Da kann ich selber gar nichts dazu sagen, wie das in Zukunft sein könnte. Ich denke mir nur, so wie die Insekten mit der zunehmenden Erwärmung nach Norden wandern, so werden bestimmt gewisse Pflanzen eben auch nach Norden wandern, und das hat dann eine Berechtigung. Aber wenn ich an diese Zypressen denke, wie man es in der Toskana ja auch kennt, ich kann mir nicht vorstellen, dass die auch zu uns kommen und bei uns gute Bedingungen vorfinden. Nur dazu, wo man ja weiß, dass sie eigentlich Nadelgehölze mit der Trockenheit generell noch viel schwerer tun als Laubgehölze.
0: Mhm. Aber schaust du in den Süden sozusagen für die Arbeit und schaust, was gab es für Pflanzen, die vielleicht du in deine Projekte jetzt da herumpflanzen oder da heroben pflanzen könntest, das vielleicht sie leichter dann mit dem Klimawandel?
1: Ja, das mache ich schon. Ich halte schon Ausschau. Ich habe zum Beispiel schon die ersten Zistrosen in Attersee gepflanzt und die haben den ersten Winter mal sehr gut überstanden. Ich habe sie wurzelnackt gepflanzt. Und ja, ich beziehe schon bewusst mediterrane Pflanzen in meine Gestaltungen ein. Und mehr denn je, weil im Grunde ist ja ein ganz großer Teil von unseren traditionellen Kulturpflanzen auch aus dem Mittelmeerraum. Mhm. Also die sind ja schon seinerzeit im Mittelalter, zur Zeit von Karl dem Großen zum Beispiel, in unseren Gärten gewesen. Da weiß man, dass die durch die Römer schon zu uns gekommen sind, wie zum Beispiel die blauen Schwertlilien, bleiche Schwertlilie heißt es offiziell, oder ganz viele andere beliebte Gartenblumen. Die Pfingstrose zum Beispiel kommt auch aus dem mediterranen Raum. Also da haben wir ja schon lang diese Pflanzen auch bei uns. Und jetzt können es mehr werden.
0: Okay. Ja, für euch gibt es ein bisschen Musik und dann kommen wir eh schon langsam zum Ende unserer Sendung.

0: Ja, nach diesem Lied sind wir eigentlich schon fast am Ende unserer Sendung mit der Michaela Köppel, Landschaftsplanerin, Hauptverantwortliche für Linz blüht auf, dem Projekt für Pflanzen ohne Regen, wie gesagt, also ohne Gießen. Ich habe mir gedacht, vielleicht kannst du zum Schluss für Interessierte auch so ein paar ganz praktische Tipps vielleicht sagen, wie man mit Pflanzen umgeht in dieser Hitze. Was ist denn das, sage ich mal, erste oder wichtigste, was man selber machen kann, trotz Hitze sozusagen Freude am Pflanzen zu haben? Vielleicht dafür, wenn die jetzt nicht gerade neu sitzen. Oder macht es einen Sinn, dass man die ausgrabt und neu wurzelnackt pflanzt?
1: Es wird für die Pflanzen Sinn machen, wo man merkt, die tun vielleicht nicht so, wie man es gern hätte. Die würde ich wirklich nur mal ausgraben und wurzelnackt pflanzen. Und ja, was kann man sonst tun? Natürlich, ganz wichtig, die Pflanzen möglichst nicht gießen. Aber das ist jetzt zu dieser Zeit ein bisschen viel verlangt, nur dazu, wenn die Pflanzen das nicht gewöhnt sind. Man könnte das unter Umständen bei tiefwurzelnden Pflanzen jetzt beginnen, die Rosen zum Beispiel, aber bei sämtlichen Pflanzen, die jetzt immer gegossen worden sind, ja, eventuell ganz vorsichtig das Gießen reduzieren. Sie sind das heute halt jetzt einfach auch nicht gewöhnt gewesen und sie brauchen schon ein bisschen Zeit. Ich würde es eher zum Beispiel ab dem kommenden Herbst dann nimmer gießen oder einfach radikal das Gießen reduzieren, weil Pflanzen, die immer jetzt gegossen worden sind, die haben oft nur oberflächlich ein Wurzelsystem ausgebildet. Für die war es noch nie notwendig, dass sie wirklich tiefer runterwurzeln. Und darum kann man dieses Gießen vermeiden, nicht von einem Moment auf den anderen den Pflanzen zumuten. Also das würde ich ganz sachte lenken. Und was kann man sonst machen? Ja, neu gekaufte Pflanzen würde ich unbedingt wurzelnackt pflanzen, unbedingt mulchen mit dem Material idealerweise, das man hat. Und wenn die Pflanzen einen Stress haben, wenn es geht, sie beschatten, dann erst mit dem Gießen nachhelfen und auch wirklich nur dann mit dem Gießen nachhelfen, wenn man sieht, die Pflanze leidet. Also wenn sie zum Beispiel anfängt, die Blätter hängen zu lassen. Das ist noch rechtzeitig und solange eine Pflanze gut ausschaut, würde ich es echt nicht unbedingt gießen. Allerdings, da muss ich jetzt betonen, das gilt nur für Pflanzen, die wirklich draußen in einem Beet sind oder einfach in der Erde. Das gilt jetzt nicht für Topfpflanzen. Es gilt auch nicht für Begrünungen über Tiefgaragen. Also überall dort, wo nicht viel Erde, nicht viel Volumen da ist. Für alle diese Flächen gilt es nicht. Es gilt wirklich nur für, ja, den Gartenboden.
0: Okay, was steht beim Projekt Linz blüht auf jetzt noch? Was steht da bei dir noch?
1: Also ich werde jetzt bis zur Ende der Saison der Vegetationsperiode die Flächen nur pflegen, werde das, was zum Rückschneiden ist, zurückschneiden, Beikräuter laufend entfernen, werde noch Öffentlichkeitsarbeit dazu machen, also eh auf den sozialen Medien in erster Linie. Ich habe eine zweite Anfrage gekriegt aus Deutschland von einem Gartenverlag. Also werde auch für Interviews zur Verfügung stehen und dann einmal schauen, was es so ergibt noch bei Linz.
0: Kann man die auch in irgendeiner Form kontaktieren, wenn man selber Fragen oder Projekte im Blick hat oder solche Sachen? Wie macht man das am besten?
1: Ja, im Grunde, also wie diese Workshops waren, sowas in der Art, das kann ich mir gut vorstellen, dass ich das öfter anbiete. Wichtig ist es, dass wirklich eine große Gruppe von Leuten dann auch teilnehmen kann, zum Beispiel 20, 25 Personen, das wäre optimal. Das würde ich sehr gern machen und da kann man sich gern an mich wenden, einfach eine E-Mail schicken an office@landschaftsplanung.ch. köppel.at, also die Adresse findet man dann eh im Internet. Und ja.
0: Also man findet die im Internet, es gibt die auf Instagram, haben wir gehört, also dort kann man auch nachschauen, oder?
1: Genau, mein Instagram-Konto ist landschaftsplanung_köppel mit OE und einem P und gleich L. Genau, ich freue mich über Follower. Da poste ich immer wieder was zu Linzblüt auf oder seit kurzem bin ich auch aktiver auf LinkedIn mit meinem Namen Michaela Köppel. Auf Facebook bin ich und ich werde im Herbst einen ersten Newsletter ausschicken. Da kann man sich gern jetzt auch schon bei mir mit einer E-Mail-Adresse melden, also gerne eine E-Mail-Adresse schicken, dann nehme ich die gleich auf in den Newsletter. Und das ist wahrscheinlich in Zukunft die beste Möglichkeit, um informiert zu bleiben, was sie so tut, wo es vielleicht neue Angebote gibt, wo man vielleicht mittun kann. Vielleicht gibt es ja sogar in Linz noch einen Workshop. Was mir vorschwebt, das fällt mir jetzt noch ein spontan, ich möchte noch Wildtulpen dann im Herbst einlegen und das wäre zum Beispiel eine Möglichkeit für Interessierte, dass sie da auch dabei sind. Und wenn es soweit ist, werde ich sicher auf den sozialen Medien den Termin bekannt geben.
0: Ja, dann sage ich herzlichen Dank, dass du da so viel Zeit genommen hast an diesem schönen Tag, an diesem heißen mittlerweile. Jetzt merkt man schon, da wo die Sonne hinscheint, ist ja schön warm, aber man merkt auch, wie gut Pflanzen sind, uns kühl zu halten. Also gut gewählt, der.
1: Ja, danke Oliver, auch dir und danke, dass du so spontan gesagt hast, ja, passt, dann machen wir das Interview im Freien, machen wir es am Fuß vom Buchberg.
0: War eine der besten Locations für ein Interview, die ich jemals gemacht habe.
1: Super, das freut mich.
0: Ja, alles Gute dir und ja, vielleicht hören wir dann ja mal, wann es heißt, Wien blüht auf oder so.
1: Ja, genau. Danke, Oliver.
0: Ja, und für euch da draußen natürlich auch danke fürs Zuhören. Unsere nächste Sendung wird am 19.09. sein. Als Gast haben wir wahrscheinlich den Herrn Akman Kaderi, der seine Geschichte, seine sehr, ja, eigentlich wilde Geschichte im Iran erzählen wird. Bis dahin einen schönen, blütenreichen, ja, und hoffentlich nicht zu heißen Sommer.

Öffentlichkeit höchste Priorität haben. Sowohl die Landespolitik als auch das AMS muss mehr Mittel zur Verfügung stellen, damit junge Menschen Perspektiven bekommen. Aber auch die Betriebe sind gefordert, mehr Chancen zu geben für Jugendliche, auch wenn sie mal schlechte Schulzeugnisse haben. Um Betriebe Anreize zu schaffen, fordert die AK die Einrichtung eines Ausbildungsfonds. Die Idee dabei ist sehr simpel. Betriebe, die keine Lehrlinge ausbilden, zahlen ein und Betriebe, die hochwertig ausbilden, sollen daraus Förderungen erhalten.

0: Akuten Handlungsbedarf gibt es auch beim Thema Langzeitarbeitslosigkeit. Wir beobachten derzeit ein Marktversagen, da rund 12.000 Menschen in Oberösterreich gerne arbeiten würden, Qualifikationen und Erfahrungen mitbringen, aber es nicht ausreichend Arbeitsplätze gibt. Eine kürzlich veröffentlichte Studie zeigt, dass Arbeitslose einen hohen Arbeitswillen mitbringen, aktiv auf Arbeitssuche sind und sich auch bei Firmen bewerben. Es liegt an der Knappheit an Arbeitsplätzen, dass es sich in Summe nicht ausgeht. Und desto länger die Arbeitslosigkeit dauert, desto schwieriger wird die Wiedereingliederung. Die Arbeitslosigkeitsdauer haftet den Menschen oft wie ein Stigma an. Dies bedeutet, dass sich Langzeitarbeitslose in der Warteschlange um die verfügbaren Jobs ganz hinten anstellen müssen. Langzeitarbeitslosigkeit setzt aber auch einen Teufelskreis in Gang, der zur Dequalifizierung und zu einer Verschlechterung des Gesundheitszustandes führt. Das ist schlecht für die Betroffenen, schlecht für die Betriebe, aber auch schlecht für die gesamte Wirtschaft. In Österreich gibt es zahlreiche positive Beispiele, wie es möglich ist, Langzeitarbeitslosigkeit zu reduzieren. Es war zum Beispiel die Aktion 20.000, wo Langzeitarbeitslose über 50 Jahre zu 100% geförderte Jobs in Gemeinden, in sozialen Unternehmen, aber auch bei gemeinnützigen Organisationen bekamen. Es ging oft um Tätigkeiten im Bereich Pflege, Betreuung, Umwelt oder Kultur, also genau dort, wo es regionale Bedarfe gibt. Auch sozialökonomische Betriebe sind hier ein erfolgreiches Modell, da hier befristete, kollektivvertraglich bezahlte Arbeitsplätze zur Verfügung gestellt werden, die aber den Bedürfnissen der Langzeitarbeitslosen entsprechen. Diese Modelle zeigen klassischen Betrieben vor, dass ältere Langzeitarbeitslose sehr wohl Erfahrungen und Kompetenzen mitbringen, die produktiv genutzt werden können, wenn die Rahmenbedingungen passen. Egal ob jetzt Landes- oder Bundespolitik. Aus Sicht der Arbeiterkammer Oberösterreich müssen die Budgets in der Arbeitsmarktpolitik aufgestockt werden, um solche Erfolgsbeispiele zu finanzieren und damit es mehr passgenaue Arbeitsplätze für Langzeitarbeitslose gibt. Alle Studien belegen, dass sich diese Investitionen für den Staat innerhalb kürzester Zeit rechnen, denn die Kosten des politischen Nichthandels sind viel höher.
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0: empfehlen.
1: Ja, würde ich.
0: Danke für deinen Buchtipp.
1: Bitte.
2: Theresa, du hast uns ja heute auch ein Buch mitgebracht.
0: Ja.
2: Und was für eins?
0: Söhne und das Biest mit einem Vogel.
2: Willst du uns was von denen erzählen?
0: Ja. Also, der Biest hat die Söhne in ein Schloss eingesperrt. Und dann ist alles lebendig geworden. Alles. Und dann ist ein Vogel mitten ins Fenster gebufft. Und Söhne hat das vom Biest verstecken müssen. Und dann hat die Söhne noch ein schönes Kleid im Vogel verstecken müssen. Und dann hat Biest gesagt, ich soll mich auch mal benehmen.
2: Was gefällt dir bei dem Buch am besten?
0: Dass der Vogel dann wieder fliegen können.
2: Ah, würdest du das weiterempfehlen?
0: Ja.
2: Warum würdest du das Buch weiterempfehlen?
0: Weil es lustig ist und spannend.
2: Ah, danke schön, das waren unsere Buchtipps.
0: Danke, jetzt will ich aber auch mal ins Wasser, weil mir ist so heiß. Tschüss!
2: Tschüss!
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Unter diesen ganz widrigen Rahmenbedingungen sitze ich in meinem überhitzten Büro, oder man könnte doch besser sagen Heimstudio, und habe gerade die Playlist zur heutigen Sendung zusammengestellt. Das ganze Große an Musik, das sich uns jetzt auftut, hat auch ein Motto. Das braucht man ja irgendwie zu Beginn der Programmierung, sonst findet man ja nicht den roten Faden des Zusammenstellens. Also was habe ich da heute für euch zusammengestellt, was habe ich heute zu bieten? Ein ganz griffiger Titel liegt vor, chillige Musik für die Hängematte, nenne ich das Ganze einfach mal. Dieser Hitzesommer, da bin ich mir ganz sicher, erfordert nun mal das Relaxen, das Entspannen. Höchstleistungen und körperliche Anstrengungen sind verpönt bis gefährlich, und alles Körperliche an Aktivitäten ist mit Vorsicht und Behutsamkeit zu praktizieren, und daher lade ich euch ein, zu 2 Stunden fallen lassen und 2 Stunden entspannen, chillen etc. etc. Als Ort bietet sich für mich und für euch da draußen vielleicht auch eine Hängematte an, und ich liefere euch dazu den entsprechenden Hängematten-Sound.

Ich habe also für euch da draußen 2 Stunden Entspannungsmusik der sogenannten Beats for the Streets Art zusammengestellt. Das ergibt eine Auswahl von 32 Slow-Tempo-Songs aus meinem vielleicht oder wahrscheinlich auch aus euren Genres. Es liegt vor ein Mixtape mit Singer-Songwriting-Musik, mit Rock, R&B und einigen jazzigen Dingen. Die Elektro- und Club-Musik darf natürlich auch nicht fehlen in diesem Entspannungsmixtape. Das ist allesamt Musik aus dem ersten Halbjahr 2026. Man könnte auch sagen, die folgenden Songs haben sich fürs Halbjahresfinale der Balladenfestspiele 26 qualifiziert. Vor uns öffnet sich nun eine Selektion von Songs mit Slow-Tempo-Charme und Slow-Tempo-Charakter, die sich mein Qualitätsgütesiegel verdient haben und gleichzeitig einen Einblick geben in den musikalischen Output des ersten Halbjahres 26.

freut euch also in den kommenden zwei Stunden an der jetzt folgenden Chill-Out-Playlist, ausgewählt und in die richtige Mixtape-Reihenfolge gebracht von eurem Szenebeobachter Roland Hulzler. Es ist wieder mal zu betonen, alles garantiert KI-frei. Also diesbezüglich sind wir vom Freien Radio Salzkammer und Lichtjahre weiter als die Playlist Oberzampanos von S und Y am Ende. Die jetzt draufkommen, habe ich heute den Nachricht entnommen, dass keine KI-generierte Musik mehr in ihren Playlisten zu finden sein soll. Bei uns, bei mir, ist dieses Reinheitsgebot schon selbstverständlich und auch gar nicht anders vorstellbar. Die Songs vorzustellen im Einzelnen und die Interpreten führte viel zu weit, lenkt auch ab von der Gesamtheit der vorzustellenden Songs. Lasst den Mix einfach auf euch einwirken. Zum Gustieren gibt es wie immer die schriftliche Playlist an den bekannten Orten. Dort auch die übliche Podcast-Chance zum Nachhören oder gar zum Downloaden. Jetzt gilt es eigentlich nur noch zu sagen, let's go. 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

0: Hallo, ich bin Johanne, ich komme aus Ebensee, bin 8 Jahre und heute habe ich meine Freundin Aurelia mitgenommen und die wird euch jetzt ein bisschen was erzählen.
1: Hallo.
0: Aurelia, wie alt bist du und woher kommst du?
1: Ich komme aus Ebensee und bin 8 Jahre alt.
0: Und ich habe gesehen, du hast uns heute ein Buch mitgebracht. Und wie heißt das Buch?
1: Neue Geschichten vom Pumuckl.
0: Kannst du uns ein bisschen was darüber erzählen? Ja, um was geht's da? Was ist da drinnen?
1: Also es geht um einen Pumuckl, der stellt voll viele Sachen an. Und er tut halt auch viel Quatsch reden in dem Buch.
0: Macht er auch sehr viel Quatsch, gell?
1: Ja, sehr.
0: Das ist klar
1: beim Pumuckl. Das ist sehr lustig.
0: Jetzt glaube ich, bist du schon recht weit gekommen, das Buch schon fertig gelesen.
1: Fertig.
0: Gut, jetzt kennst du dich ja schon gut beim Buch aus. Und der Meister, der macht ja auch Quatsch oder ist der ja kein Quatschmacher?
1: Naja, er tut recht viel Quatsch, ein bisschen.
0: Ja, es machen eigentlich alle beide Quatsch.
1: Richtig.
0: Wo bist du gerade? Bei welchen Seiten beim Pumuckl?
1: Also ich habe es eigentlich schon fertig gelesen.
0: Welche Seiten gefällt dir denn da drinnen am meisten?
1: Da, wo der Pumuckl gerade ein bisschen traurig wird.
0: Oh, warum ist denn der Pumuckl so traurig auf einmal geworden?
1: Weil der Meister Eder, der Alte, jetzt gestorben ist, aber dann wird er wieder happy, weil er einen Hund sieht und den folgt er dann halt. Und
0: wo gehen sie da miteinander hin?
1: Zum Friedhof.
0: Wie gefällt dir das Buch? Findest du es cool?
1: Also es gefällt mir gut, es ist fast von voll vielen Bühnen begleitet.
0: Ich finde, du hast halt voll das coole Buch mitgenommen.
1: Danke.
0: Aurelia, danke, dass du halt für mich Zeit genommen hast. Ich hoffe, du hast einen schönen Sommer.
1: So, jetzt Johanna, jetzt bist du dran. Welches Buch hast du uns heute mitgebracht?
0: Ich hab das Buch heute mitgebracht, Einsatz für die Inseldetektiven.
1: Klingt spannend.
0: Ist auch sehr spannend.
1: Worum geht's denn in dem Buch?
0: Es geht um ein Buch um zwei Kinder und um eine alte Frau. Und die alte Frau sagt, das schmeckt ja wie ein alter Schuh, weil sie mag das Essen da gar nicht. Und sie ist voll genervt davon. Und dann gehen die Kinder zum Golfplatz.
1: Okay. Welcher Teil gefällt dir am besten?
0: Warte schnell, ich suche es. Mir gefällt der Teil am besten, wo die Frau Olga sagt, das ist ja kein normales Essen mehr, das schmeckt ja wie ein alter Schuh.
1: Okay, das ist sehr lustig, aber was ist eigentlich, ist es traurig oder eher happy?
0: Es ist sehr lustig und sehr spannend, also traurig ist da nichts.
1: Warum hast du dir eigentlich dieses Buch ausgesucht?
0: Weil ich habe es da von außen so schön gefunden und ich es mir drinnen durchgelesen habe, hatte ich mir gedacht, das nehme ich mir. Das ist das perfekte Buch zum Anfang lesen in der ersten Klasse.
1: Würdest du dieses Buch weiterempfehlen?
0: Ja.
1: Warum eigentlich?
0: Ich möchte das Buch weiterempfehlen, weil es so spannend ist und es könnte den anderen Kindern auch gefallen.
1: Okay, das freut mich.
0: Danke an alle, die was uns heute zugehört haben.
1: Ich wünsche euch noch einen schönen Sommer. Hier verabschieden sich jetzt Aurelia
0: und Rockstar.
1: Und Johanna
0: und Rockstar.
1: Tschüss.
0: Tschüss.

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0: Hallo, ich bin die Ina.
2: Und ich bin die Josefa.
0: Wir gingen beide ins Gymnasium Bad Ischl 2a.
2: Und wir mögen den Sommer.
0: Deshalb geht's bei uns heute um Sommerferien. Wir haben viele Fragen vorbereitet für euch und wir hoffen, es gefällt euch.
2: Und jetzt kommt ein Lied.
0: Das Lied, das jetzt kommt, das heißt 100 Summers von Rainbow Kitten Surprise.

0: Dies war jetzt 100 Summers von Rainbow Kitten Surprise und das Lied habe ich ausgesucht, weil es irgendwie gut zum Thema passt.
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0: Ina.
1: Wir unterhalten uns heute um das Thema Sommer und Sommerferien und wir haben wieder Fragen für euch vorbereitet. Und wir starten auch gleich mit der ersten Frage. Wie findest du die Sommerferien und was magst du an ihnen oder was magst du nicht an ihnen?
0: Also ich mag die Sommerferien sehr gern, weil es einfach immer ein wenig Pause ist zum Runterkommen. Man kann sich mehr mit Freunden treffen, man kann einfach länger ausschlafen und es gibt eigentlich nichts, was ich nicht mag. Wie findest du es so?
1: Also ich mag die Sommerferien auch gern. Ich gehe gerne schwimmen, ja, und ich mag es auch, wenn es warm ist. Man hat auch Zeit wieder mit Familie, also mit der Familie was zu machen, auf Urlaub fahren. Aber was mir ein bisschen stört, sind die vielen Insekten, die dann immer kommen, wenn man irgendwas isst draußen.
0: Also wegen die Insekten, was du gerade gesagt hast, ich hasse besonders die Wipsen. Und die hasse ich wirklich.
1: Ja, Wipsen sind ein bisschen nervig, aber die gehören dazu.
0: Ah, die Gössen, da kriegt man dann immer so Stich und die Prämen. Das ist.
1: Ja.
0: Dann machen wir gleich weiter mit einem kleinen Quiz an die Josefa. Wo glaubst du, hatten die längsten Sommerferien?
1: Also ich glaube, unsere 9 Wochen sind es nicht. Ich glaube fast, dass es in Südtirol, weil da sind es 12 Wochen, dass das die längsten sind.
0: Also ich habe so ein wenig recherchiert. Und bei mir ist rausgekommen, so Lettland und Italien, die haben nämlich so 12 bis 13 Wochen. Und die kürzesten, was glaubst du da?
1: Die kürzesten sind, glaube ich, 40 Tage in China.
0: Also 40 Tage stimmt und sie sind in Japan. Du hast eh schon vorher gesagt, bei uns in Österreich gibt es 9 Wochen. Und glaubst du, gibt es irgendwo keine Sommerferien?
1: Nein, also ich glaube, dass überall Sommerferien sind.
0: Richtig, also es gibt überall Sommerferien. Darfst du gern, dass irgendwie länger waren oder kürzer waren die Sommerferien?
1: Na, also ich finde die Länge passt, aber ich würde lieber von den Herbstferien, also die nicht haben und was im Sommer da, weil im Sommer da ist es halt warm und schön und im Herbst wird es halt dann, ja, kürzer und so.
0: Also mir passen die 9 Wochen in Österreich eigentlich gut, weil es ist einfach eine perfekte Länge. Irgendwie am Ende gefällt man sich dann auch schon wieder ein wenig auf die Schule.
1: Und es geht weiter mit der nächsten Frage. Ina, hast du eigentlich eine Ferientradition?
0: Naja, so richtig eigentlich nicht, aber wir fahren meistens mit der Familie nach Italien. Haben wir jetzt schon ziemlich oft gemacht. Und da fahren wir heuer wieder nach Bibione auf einen Campingplatz. Und eigentlich, wir haben jetzt mit Oma und Opa immer so einen Urlaub gemacht. Da haben wir auch ohne Eltern hingefahren. Ja, das war auch recht cool. Und hast du so eine Ferientradition, die du jedes Jahr so ein wenig machst?
1: Naja, also wir fahren auch auf Urlaub mit dem Wohnwagen. Und sonst mache ich einfach das, worauf ich gerade Lust habe, was der Sommer so bringt. Aber ich gehe eigentlich immer im Baden und ja. Und Eis essen tue ich auch immer.
0: Ja, Baden, Eis essen, das ist sowieso, das macht man automatisch. Das ist einfach ein Muss im Sommer.
1: Ja.
0: Wie glaubst du eigentlich, verbringen die meisten Kinder ihre Sommerferien?
1: Also ich glaube, wenn die Eltern arbeiten müssen, vielleicht sind die bei Oma oder Opa und vielleicht haben die Eltern einmal frei, vielleicht fahren sie auf Urlaub oder sind daheim, gehen schwimmen, machen was mit der Familie.
0: Also ich glaube auch so Sommerbetreuung und ich glaube auch viel mit der Familie, Freunden. Vielleicht auch, wenn sie ein Haustier haben, dann kannst du auch viel spielen oder kuscheln. Ja, Eis essen sowieso, schwimmen gehen, vielleicht einmal Radl fahren und Sport generell, ja, fahren eben auf Urlaub, ja.
1: Und ich glaube, es ist auch so, dass man im Sommer Hobbys nachgeht, zum Beispiel Musik hört. Und das ist ein gutes Stichwort, weil jetzt kommt das nächste Lied und das heißt Summertime Sadness von der Lana Del Rey.

0: Und das war jetzt Summertime Sadness von Lana Del Rey. Und ich habe das Lied ausgewählt, weil, also jetzt nicht wegen, also es heißt ja Sommerzeit Traurigkeit. Und ich habe das irgendwie nicht ausgewählt, weil ich traurig war, sondern weil mir hat das einfach gefallen von der Melodie. Und darum habe ich das mal angehört, wie wir in Urlaub gefahren sind. Und ziemlich oft hintereinander. Und jetzt immer, wenn ich das Lied höre, denke ich an den Urlaub und das ist eine schöne Erinnerung. Und jetzt kommt auch schon die nächste Frage. Gibt es ein besonders schönes Erlebnis, von dem du erzählen möchtest, an das du dich gerne erinnerst?
1: Also wir waren heuer schon mit meiner Oma, mit meinem Opa und mit meiner Cousine auf der Reitalm in Schlabing Urlaub. Und da waren wir an einem Tag am Dachstor und es war sehr cool. Es gibt noch ganz viele Sachen, die ich dort erlebt habe, aber wenn ich das jetzt alles erzähle, wären wir halt nicht mehr fertig. Und also auf jeden Fall, es war sehr cool auf dem Dachstor. Wir haben halt einen Gletscher gesehen und ja, wir haben Eis gegessen, war sehr cool. Und für die vielen schönen kleinen Erlebnisse, wir waren öfter beim See, bei der Ischl, in der Stadt manchmal Eis essen, auch daheim, also das war alles sehr schön und ja, habe ich schon viel erlebt und das war richtig cool. Und Josefa, wie ist es bei dir so?
0: Also ich habe auch also ein schönes Erlebnis gehabt, also halt mehrere irgendwie, das war im Urlaub. Da waren wir im, also am Meer und halt woanders, aber das Meer hat mir am besten gefallen, weil da war ein großer Sandstrand, soweit man nur schauen kann mit dem Auge und ja, das hat mir sehr gut gefallen. Und für die schönen kleinen Erlebnisse habe ich auch noch was. Also ich spiele manchmal mit meiner Schwester in die Ferien und das ist einfach schön, weil wir dann die Zeit vergessen oder wenn wir am See gemeinsam baden und ja, das ist einfach schön.
1: Wir haben jetzt ja über die Erlebnisse geredet. Aber was machen die Sommerferien eigentlich für die Vicky aus?
0: Also Sommerferien machen für mich aus, dass es warm ist, dass man schwimmen geht, mit Freunden sie trifft und halt Eis essen, ins Schwimmbad gehen. Aber auch Urlaub macht es für mich aus und also eben manchmal gehen wir mit meiner Oma in die Stadt, schauen unsere Ausstellung an. Wir nennen das immer Damentag, weil da meine Schwester und ich ist und meine Oma. Ja, und das ist auch immer ein sehr schönes Erlebnis. An das denke ich auch sehr oft, wenn ich an Sommer denke.
1: Also für mich macht die Sommerferien, naja, aus wie grün manchmal und das ist recht cool, dass es immer so ein wenig wärmer ist oder härter, weil das ist einfach so schön, wenn es dann ein wenig wärmer auf die Haut ist, die Sonne ins Gesicht scheint und eben sowieso der Urlaub, die Familie, dass man manchmal draußen schlafen, das ist sehr cool, weil da, das ist einfach so schön an der frischen Luft und dass man lang aufbleiben kann, Eis essen sowieso und einfach schwimmen in der Ischl, im See, in einem Backbord, Freibad beziehungsweise, ja, das haben wir dann, und halt, dass man mit sich Freund trifft, das ist eigentlich das, was die Sommerferien für mich ausmachen. So, Josefa, jetzt habe ich eine gemeine Frage an dich. Also, es war jetzt in die Sommerferien ja immer schön warm und man hat viel baden können und so, aber was tust du eigentlich, wenn das Wetter jetzt schier wird?
0: Naja, wenn es regnet oder so, dann tue ich halt drinnen spülen oder manchmal auch in die Therme gehen. Und also auch wenn es jetzt schon halt, es ist im August und die Ferien sind ja auch noch lang, aber wenn es mal schier ist und dann tue ich mal beim Schulzeug so schauen, was ich nächstes Jahr alles brauche, ja, schon mal herrichten, dass ich dann näher mal an das denken muss und ja.
1: Also ich, wenn es Wetter schier ist, eigentlich, ich bin dann verständlich drinnen. Wir gehen auch Therme, halt nicht oft, aber einmal werden wir wahrscheinlich gehen, wenn es Wetter schier ist. Lesen tue ich eher nicht so drinnen, aber ich tue meistens in meinem Zimmer basteln und ja.
0: Wie findest du das eigentlich, wenn es heute mal regnet, so ein paar Tage blöd oder okay?
1: Also wenn es jetzt so ist wie jetzt, wenn es richtig lang, richtig heiß war und man halt, also wirklich gefühlt gestorben ist, wenn man ausgegangen ist, dann finde ich es eigentlich gar nicht so schlimm, weil es einmal eine Abkühlung ist, auch für die Natur, weil die ganzen Pflanzen, wenn man jetzt im Wald geht, dann haben überall schon Blätter herunter, als war es Herbst. Aber eigentlich, ich finde es eigentlich ein wenig schade, dann immer, wenn man nur herinnen tun kann, da muss man halt irgendwas machen, was in einer Halle ist. Oder wie Therme zum Beispiel. Aber eigentlich jetzt da fand ich es gar nicht so schlimm, weil es jetzt so lang heiß war. Und findest du das blöd?
0: Also ich finde es okay, aber wenn es so lang ist wie letztes Jahr, wenn so mehrere Wochen einfach nur Regen ist, das finde ich nicht so gut. Aber wenn es jetzt auch schon wie jetzt dauernd heiß war, ist es für die Natur auch wichtig. Und es ist auch cool, wenn es jetzt mal so 2-3 Tage regnet, weil dann kann man auch Sachen machen. Und es ist nicht mehr so heiß und dann verpasst man halt keine Badetage, sondern kann halt Ausflüge machen in die Therme gehen, in Museen oder sowas.
1: Und jetzt kommt eine kleine Musikpause, nämlich I Got a Feeling von Black Eyed Peas.

0: Und das war jetzt nochmal I Got a Feeling von Black Eyed Peas. Und ich habe mir das ausgesucht, weil ich das eigentlich cool finde. Und irgendwie, das hat so einen Kick, der passt irgendwie zum Sommer.
1: Ihr hört übrigens die Sendung Tratschtreff mit Josefa und
0: Ina.
1: Und wir haben noch eine Frage, nämlich, Ina, wie sieht ein entspannter Ferientag eigentlich bei dir aus?
0: Boah, eigentlich, ich darf gern lang ausschlafen, kann ich zwar nicht, aber ich darf gern. Dann gemütlich frühstücken, was Gutes, was man nicht jeden Tag hat, ein Kakao zum Beispiel und ein gutes Gebäck oder ein Kuchen mal. Dann einfach mal ein wenig chillen, ein wenig bohren gehen, Eis essen und dann einen Film am Abend schauen und länger aufbleiben. Zum Mittag auch was Gutes, was Gesundes, sondern einmal sowas was Süßes wie ein Kaiserschmarrn oder so. Und am Abend dann auch noch was Gutes zum Essen und dann einfach später schlafen gehen. Ja, genau. Und bei dir, wie schaut dein Tagesplan aus für einen guten Tag?
1: Also, ich würde auch gerne lang ausschlafen, aber ich mache es nie, weil ich nur meine Mama sehen will, bevor sie in die Arbeit fährt. Und außerdem hat man vom Tag halt mehr, desto länger man wach ist. Darum stehe ich halt so um 7 Uhr immer auf. Und dann halt frühstücken mit meiner Schwester und vielleicht ein bisschen Fernsehen in der Früh.

0: Dann heute am Vormittag meine Oma besuchen oder spülen. Dann am Nachmittag baden, ja, Eis essen, Freunde treffen, Spaß haben. Und am Abend lang aufbleiben oder ja.
1: Also wir haben ja gerade geredet bei unserem Traumtag, dass wir länger aufbleiben wollen, beide. Aber wie lange bleibst du auf? Zu circa jeden Tag in die Ferien?
0: Also meistens so bis, also meistens gehe ich um 7:15 also ins Bett und tue dann nur lesen bis 8:45 oder 9. Aber also länger bleibe ich nie auf, außer es ist was Besonderes, wenn Besuch da ist oder sowas. Aber eigentlich gehe ich immer schon zeitig ins Bett, dass ich am nächsten Tag wieder fit bin und wieder was machen kann.
1: Also ich bleibe meistens normalerweise so circa bis 9, also 9 bis 10 auf. Später sollten, aber manchmal auch, ja. Und was treibst du so dann, wenn du länger aufbleibst?
0: Also manchmal ist dann eben Freund dort und da mal Fernsehen oder mit dann spülen, ja, oder reden einfach manchmal. Das war einmal voll cool, da war Sommer und da waren wir dann um 10 Uhr auf Nacht im Pool drinnen mit Licht, das war voll cool.
1: Also ich tue dann meistens noch ein wenig am Fernsehen oder auf meinem Tablet irgendwas, meine Serien schauen und eigentlich noch ein wenig nachdenken im Bett manchmal oder mit meiner Familie ein Spiel spielen, ein Kartenspiel oder ein Brettspiel, sowas. Ja, oder es sind Freunde bei uns, die übernachten, da bleiben wir halt auf, tratschen. Ja, es ist immer lustig halt.
0: Ich tue auch oft nur lesen am Abend, weil das beruhigt mich und dann kann ich besser einschlafen.
1: Also ich tu nicht lesen, weil ich kann das einfach nicht. Am Abend stühlen und da die Buchstaben ausschauen, das ist schwer auch hören. Also.
0: Aber in letzter Zeit habe ich nicht mehr so viel gelesen, weil ich vom Tag schon summiert war, weil eben die Sonne auch informiert macht, weil meistens immer Programm war. Ja, also in letzter Zeit habe ich das Lesen ein bisschen vernachlässigt, aber ich will wieder mehr lesen.
1: Weil du gerade gesagt hast, du nimmst da noch vor, mehr zum Lesen. Was nimmst du da noch generell vor, jetzt in die Ferien, weil wir ja gerade bei der Halbzeit circa sind?
0: Ja, also mir kommen die Ferien dieses Jahr viel kürzer vor als letztes Jahr. Aber ich nehme auf jeden Fall nur vor, heute mit meiner Oma sie treffen und ja, Urlaub. Also in der letzten Ferienwoche machen. Ja, dann Freunde treffen, die auch noch, wenn du Lust hast. Und einfach chillen, spülen, ja, genießen.
1: Also ich habe auf jeden Fall Lust. Aber ich nehme eigentlich nur vor, ich darf noch voll gern irgendwann in die Therme gehen. Weil das einfach, ich liebe es. Und eigentlich noch ein wenig so Radl fahren, wandern, so Zeug, aber Sportliches. Und dann eigentlich Film schauen, Eis essen. Eh sowieso schwimmen gehen. Und Italien fahren wir eben noch, habe ich eh schon erzählt. Und da nehme ich mir auch noch vor, dass das ein cooler Urlaub wird und ja.
0: Ja, in die Therme geht, da die auch noch gern und vielleicht mal so einen Ausflug machen oder nach Salzburg fahren, wo ich nicht Zahnarzt habe, sondern einfach mal so Ausflug machen.
1: Also wir werden auch wahrscheinlich noch nach Salzburg shoppen gehen, weil wir einfach viel Sachen brauchen, ja.
0: Und Sport will ich natürlich auch noch machen. Und einfach Zeit mit der Familie verbringen, ja.
1: Und das war es jetzt schon mit der Sendung für heute. Und es hat viel Spaß gemacht für uns. Und ich hoffe euch auch. Das war jetzt die Ausgabe von Tratschtreff zum Thema Sommerferien.
0: Wir hoffen, es hat euch gefallen. Viel Spaß mit dem Sommer. Und zum Abschluss kommt jetzt noch das Lied Uncover von der Sarah Larsson. Ich habe das ausgewählt, weil ich das heute Abend im Urlaub mal gehört habe und jetzt, weil es eine gute Melodie hat, weil es mich an den Sommer erinnert und weil ich es heute gern mag. Viel Spaß!

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0: Alter Mann an der Brücke. Ein alter Mann mit einer stahlgeränderten Brille und sehr staubigen Kleidern saß am Straßenrand. Über den Fluss führte eine Pontonbrücke. Karren, Lastautos, Männer, Frauen und Kinder überquerten sie. Die von Maultieren gezogenen Karren schwankten die steile Uferböschung hinter der Brücke hinauf, und Soldaten halfen und stemmten sich in die Speichen der Räder. Die Lastautos arbeiteten schwer, um aus all dem herauszukommen, und die Bauern stapften in dem knöcheltiefen Staub einher. Aber der alte Mann saß da, ohne sich zu bewegen. Er war zu müde, um noch weiterzugehen. Ich hatte den Auftrag, die Brücke zu überqueren, den Brückenkopf auf der anderen Seite auszukundschaften und ausfindig zu machen, bis zu welchem Punkt der Feind vorgedrungen war. Ich tat das und kehrte über die Brücke zurück. Jetzt waren dort nicht mehr so viele Karren und nur noch wenige Leute zu Fuß, aber der alte Mann war immer noch da. »Wo kommen Sie her?«, fragte ich ihn. »Aus San Carlos«, sagte er und lächelte. Es war sein Heimatort, und darum machte es ihm Freude, ihn zu erwähnen, und er lächelte. »Ich habe Tiere gehütet«, erklärte er. »So«, sagte ich, und verstand nicht ganz. »Ja«, sagte er. »Wissen Sie, ich blieb, um die Tiere zu hüten. Ich war der Letzte, der die Stadt San Carlos verlassen hat.« Er sah weder wie ein Schäfer noch wie ein Rinderhirt aus, und ich musterte seine staubigen schwarzen Sachen und sein graues, staubiges Gesicht und seine stahlgeränderte Brille und sagte, »Was für Tiere waren es denn?« »Allerhand Tiere«, erklärte er und schüttelte den Kopf. »Ich musste sie da lassen.« Ich beobachtete die Brücke und das afrikanisch aussehende Land des Ebro-Deltas und war neugierig, wie lange es jetzt wohl noch dauern würde, bevor wir den Feind sehen würden, und ich horchte die ganze Zeit über auf die ersten Geräusche, die immer wieder das geheimnisvolle Ereignis ankündigen, das man Fühlung nehmen nennt. Und der alte Mann saß immer noch da. »Was für Tiere waren es?«, fragte ich. »Es waren im Ganzen drei Tiere«, erklärte er. »Es waren zwei Ziegen und eine Katze. Und dann noch vier Paar Tauben.« »Und Sie mussten sie da lassen?«, fragte ich. »Ja, wegen der Artillerie. Der Hauptmann befahl mir fortzugehen, wegen der Artillerie.« »Und Sie haben keine Familie?«, fragte ich und beobachtete das jenseitige Ende der Brücke, wo ein paar letzte Karren die Uferböschung herunterjagten. »Nein«, sagte er, »nur die Tiere, die ich angegeben habe. Der Katze wird natürlich nichts passieren. Eine Katze kann für sich selbst sorgen, aber ich kann mir nicht vorstellen, was aus den anderen werden soll.« »Wo stehen Sie politisch?«, fragte ich. »Ich bin nicht politisch«, sagte er. »Ich bin 76 Jahre alt. Ich bin jetzt 12 Kilometer gegangen und ich glaube, dass ich jetzt nicht weitergehen kann.« »Dies ist kein guter Platz zum Bleiben«, sagte ich. »Falls Sie es schaffen könnten, dort oben, wo die Straße nach Tortosa abzweigt, sind Lastwagen.« »Ich will ein bisschen warten«, sagte er, »und dann werde ich gehen.« »Wo fahren die Lastwagen hin?« »Nach Barcelona zu«, sagte ich ihm.
1: Ich kenne niemanden in der Richtung, sagte er. Aber danke sehr. Nochmals sehr schönen Dank. Er blickte mich ganz ausdruckslos und müde an. Dann sagte er, da er seine Sorgen mit jemandem teilen musste, der Katze wird nichts passieren, das weiß ich. Man braucht sich wegen der Katze keine Gedanken zu machen. Aber die anderen, was glauben Sie wohl von den anderen? Ach, wahrscheinlich werden sie heil durch alles durchkommen. Glauben Sie das? Warum nicht, sagte ich, und beobachtete das jenseitige Ufer, wo jetzt keine Karren mehr waren. Aber was werden Sie unter der Artillerie tun, wo man mich wegen der Artillerie fortgeschickt hat? Haben Sie den Taubenkäfig unverschlossen gelassen, fragte ich. Ja. Dann werden Sie wegfliegen. Ja, gewiss werden Sie wegfliegen. Aber die anderen? Es ist besser, man denkt nicht an die anderen, sagte er. Wenn Sie sich ausgeruht haben, würde ich gehen, drängte ich. Stehen Sie auf und versuchen Sie jetzt einmal zu gehen. Danke, sagte er und stand auf, schwankte hin und her und setzte sich dann rücklings in den Staub. Ich habe Tiere gehütet, sagte er eintönig, aber nicht mehr zu mir. Ich habe doch nur Tiere gehütet. Man konnte nichts mit ihm machen. Es war Ostersonntag und die Faschisten rückten gegen den Ebro vor. Es war ein grauer, bedeckter Tag mit tief hängenden Wolken. Darum waren ihre Flugzeuge nicht am Himmel. Das und die Tatsache, dass Katzen für sich selbst sorgen können, war alles an Glück, was der alte Mann je haben würde.

Eine sehr kurze Geschichte. An einem heißen Abend in Padua trug man ihn auf das Dach, und er konnte weit über die Stadt hinwegblicken. Am Himmel waren Turmschwalben. Nach einer Weile wurde es dunkel, und die Scheinwerfer begannen zu spielen. Die anderen gingen hinunter und nahmen die Flaschen mit. Er und Luz konnten sie unten auf dem Balkon hören. Luz saß auf seinem Bett. Sie war kühl und frisch in der heißen Nacht. Luz übernahm 3 Monate lang Nachtdienst. Man ließ sie gern gewähren. Als man ihn operierte, bereitete sie ihn für den Operationstisch vor, und sie lachten dabei über ein Wortspiel. In der Narkose nahm er sich mächtig zusammen, denn er wollte während der dummen, redseligen Zeit nichts ausplappern. Nachdem er Krücken hatte, pflegte er, die Temperaturen zu messen, damit Luz nicht aus dem Bett rausbrauchte. Es gab nur ein paar Patienten, und sie waren alle im Bilde. Alle hatten Luz gern. Wenn er durch den Saal zurückging, dachte er an Luz in seinem Bett. Bevor er an die Front zurückging, gingen sie in den Duomo und beteten. Es war dämmerig und still, und es beteten noch andere Leute. Sie wollten heiraten, aber es war nicht genug Zeit, um das Aufgebot zu bestellen, und keiner von beiden hatte eine Geburtsurkunde. Sie fühlten sich wie verheiratet, aber sie wollten, dass jeder es wissen solle, und wollten es auch zu etwas Unverlierbarem machen. Luz schrieb ihm viel Briefe, die er erst nach Waffenstillstand bekam. Ein Bündel von 15 kam auf einmal an der Front an, und er ordnete sie nach Daten und las sie alle, einen nach dem anderen. Sie berichteten alle vom Lazarett und wie sehr sie ihn liebe und wie es unmöglich sei, ohne ihn auszukommen und wie schrecklich sie ihn nachts vermisse. Nach dem Waffenstillstand beschlossen sie, dass er nach Hause fahren und Arbeit finden solle, damit sie heiraten könnten. Luz würde erst nachkommen, wenn er eine gute Stellung gefunden hatte und sie in New York treffen konnte. Selbstverständlich würde er nicht trinken, und er wollte auch weder seine Freunde noch irgendwen sonst in den Staaten besuchen. Nur Arbeit finden und heiraten. Im Zug von Padua nach Mailand zankten sie sich, weil sie nicht gleich mit ihm mitkommen wollte. Als sie auf dem Bahnhof in Mailand voneinander Abschied nehmen mussten, küssten sie sich zwar, aber der Streit war noch nicht beigelegt. Ihm war es grässlich, so Abschied zu nehmen. Er fuhr von Genua mit einem Transport nach Amerika. Luz ging nach Pordenone zurück, um dort ein Lazarett aufzumachen. Dort war es einsam und regnerisch. Und ein Bataillon Arditi lag in der Stadt im Quartier. Der Major, der den Winter über in der matschigen, verregneten Stadt lebte, machte Luz den Hof. Und sie hatte vor ihm noch nie einen Italiener gekannt und schrieb schließlich nach Amerika, dass ihre ganze Geschichte doch nur eine Kinderangelegenheit gewesen sei. Es täte ihr leid, und sie wisse, dass er es wahrscheinlich nicht verstehen würde, aber sicher würde er ihr eines Tages verzeihen und dankbar sein, und sie hoffe, ganz unverhofft, im Frühjahr zu heiraten. Sie liebe ihn noch genauso wie früher, aber
Sie sei sich jetzt klar, dass es eben doch nur eine Kinderliebe sei. Sie wünsche ihm eine große Zukunft und setze das größte Vertrauen in ihn. Sie wisse, es sei am besten so. Der Major heiratete sie weder im Frühling noch zu irgendeiner anderen Zeit. Luz bekam auf ihren Brief nach Chicago nie eine Antwort. Kurze Zeit darauf holte er sich einen Tripper von einer Verkäuferin aus einem Warenhaus, als sie in einem Taxi durch den Lincoln Park fuhren.

Der Revolutionär. Er reiste 1919 auf den italienischen Eisenbahnen und trug ein mit Tintenstift beschriebenes Stück Wachstuch von der Parteizentrale bei sich, das besagte, dass er ein Genosse sei, der sehr unter den Weißen in Budapest gelitten habe und alle Genossen ersuchte, ihm auf jede Weise zu helfen. Er benutzte dies anstelle einer Fahrkarte. Er war sehr schüchtern und ganz jung. Und die Eisenbahner gaben ihn von einer Belegschaft an die andere weiter. Er hatte kein Geld. Und man gab ihm hinter dem Ausschank in den Eisenbahnkantinen zu essen. Er war von Italien entzückt. Es sei ein wunderschönes Land, sagte er. Alle Leute seien freundlich. Er war in vielen Städten gewesen, war viel herumgelaufen und hatte viele Bilder gesehen. Von Giotto, Masaccio und Piero della Francesca hatte er sich Reproduktionen gekauft und trug sie in einen Avanti gewickelt bei sich. Mantegna mochte er nicht. Er meldete sich in Bologna und ich nahm ihn in die Romagna mit, wo ich jemand dringend sprechen musste. Wir machten eine nette Reise zusammen. Es war früh im September und das Land war hübsch. Er war ein Magyare, ein sehr netter Junge und sehr schüchtern. Hortis Leute hatten ihm übel mitgespielt. Er erzählte mir ein wenig davon. Trotz Ungarn glaubte er fest an eine Weltrevolution. »Aber was machte die Bewegung in Italien?« fragte er. »Gar nichts«, sagte ich. »Aber es wird schon besser werden«, sagte er. »Hier ist ja alles dafür da. Dies ist das Land, auf das wir alle bauen. Hier wird der Ausgangspunkt für alles sein.« Ich sagte gar nichts. In Bologna verabschiedete er sich von uns, um den Zug nach Mailand und von da nach Aosta zu nehmen und von hier aus über den Pass in die Schweiz zu wandern. Ich erzählte ihm von den Mantegnas in Mailand. »Nein«, sagte er, sehr schüchtern. Mantegna mochte er nicht. Ich schrieb ihm die Adressen von einigen Genossen auf und wo er in Mailand essen sollte. Er bedankte sich sehr bei mir, aber im Geiste freute er sich bereits auf die Passwanderung. Es lag ihm ungeheuer viel daran, während das gute Wetter anhielt, über den Pass zu wandern. Er liebte das Gebirge im Herbst. Das Letzte, was ich von ihm hörte, war, dass die Schweizer ihn in der Nähe von Sion eingelocht hatten.

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0: Private vor allem betreffen, zum Thema, wie können wir Energie besser einsetzen.
1: Ja, schönen guten Tag auch von meiner Seite. Freut mich, dass Sie wieder bei uns sind, bei Kämmer zusammen, der gemeinsamen Radiosendung der Klima- und Energiemodellregionen Vöcklager und der Chem Traunstein. Sibylle hat es angekündigt, Energiesparen zum momentanen Zeitpunkt durchaus ein spannendes Thema, und ich freue mich, dass Karl Fürstenberger bei uns ist, nämlich aus zwei Sachen. Das eine, es ist ein sehr aktuelles Thema und es freut mich natürlich, dass wir einen Spezialisten vom Energiesparverband bei uns haben. Und das zweite ist, ich habe vor, es ist größer 10 Jahre her, damals diese Energieberaterausbildung gemacht und damals den Karl als Lehrer gehabt, und war eine hochinteressante Sache.
0: Ja, ja. Dann würde ich sagen, wir haben uns viele, viele Fragen mitgenommen, weil wir gesagt haben, was ist jetzt eigentlich das, was sich so der oder die Häuselbauer, Häuselbauerin im Moment für Fragen stellt, was betrifft Menschen, die in Wohnungen leben. Wir haben da ein buntes Programm an Fragen für dich mitgebracht und würden da direkt in medias res gehen. Und vielleicht auch wirklich dieses Thema der Einsparmöglichkeiten, Einsparpotenziale gleich einmal angreifen. Genau, vielleicht magst du zum Einstieg ein bisschen sagen, wie du auch aus deiner Energieberater-Sicht auf dieses Thema schaust.
2: Ja, also danke mal für die Einladung. Es gefällt mir, dass ihr da seid. Ja, von der Radio ist immer spannend, für mich ja ganz besonders. Ja. Warum ist Energiesparen so wichtig? Das Energiesparen ist wichtig, auch aus aktuellen Gründen. Energie ist gerade sehr teuer, ja, wir wissen das, die Ölrechnung, die Gasrechnung, wenn es fossile Energien sind, oder auch die Stromrechnung, ja, das ist natürlich alles ein Thema jetzt, aus verschiedenen Gründen, da kommen geopolitische Gründe dazu. Energiespar ist auch wichtig aus Klimaschutzgründen, und natürlich geht es darum, dass wir mit den Ressourcen, die wir zur Verfügung haben, möglichst sparsam umgehen. Und darum ist das Energiesparen und die Verwendung von lokalen erneuerbaren Energien einfach sehr wichtig.
0: Mir kommt ja auch vor, dieses sparsame Denken, das haben wir bei unseren Großeltern nur so, die haben das in der DNA gehabt, kommt mir vor, mit allen Ressourcen, egal ob es jetzt Lebensmittel waren oder auch Energie, da war irgendwie eine große Achtsamkeit da. Das hat sich jetzt vielleicht einmal ein bisschen verändert gehabt zwischenzeitlich, wo der Eindruck da war, Energie ist billig und in Unmengen verfügbar gefühlt. Keiner hat ein Gespür für seine Energierechnungen gehabt. Das hat man einfach so angenommen. Jetzt gibt es anscheinend ein bisschen eine Trendwende, dadurch, dass es auch wirklich natürlich, wie du sagst, teurer wird. Ist das für dich auch zu beobachten?
2: Absolut, ja, genau. Also man sieht einfach oder man hört auch, dass die Leute wieder das Licht abdrehen. Mhm. Früher war das viel wichtiger als wir jetzt. Mhm. Früher haben wir die sehr energieintensiven Glühbirnen gehabt, ja, die vor allem Wärme gemacht haben und nicht so sehr Licht. Ja. Und das Energiesparen hat sich insofern auch verändert, dass wir neue Technologien zur Verfügung haben. Dass die Glühbirne keine Glühbirne mehr ist, sondern eine LED-Lampe, wo sehr viel mehr Licht rauskommt und viel, viel weniger Wärme. Und damit ist es die Form von Energiesparen, wie man mit neuer Technologie die gleiche Energiedienstleistung hat. So hast du das im Energieberaterkurs, hast du das gelernt, Christian? Energiedienstleistung ist das Wichtige, also die Helligkeit im Raum ist dann das Wichtige, und das erreicht man dann zum Beispiel auch mit einer LED-Lampe. Viel energieeffizienter, mit weniger Strom, mit weniger Energiekosten, weniger Stromkosten.
0: Jetzt würde mich interessieren, ihr habt ja einen ganzen Stab an Energieberater, Beraterinnen im Einsatz, die Privaten auch beraten. Wie oft treffen denn die Berater vor Ort noch auf so alte Glühbirnen? Man kann, also in meinem Eindruck ist immer so das Thema schon fast Geschichte, aber ist wahrscheinlich doch noch nicht ganz weit her.
2: Ist noch nicht, ja, genau. Also als Energiesparverband machen wir auch diese Gratis-Energieberatungen vor Ort. Da geht es dann ganz oft um Haussanierungen oder so. Und natürlich geht man dann auch durchs Haus. Und absolut sind da dann auch Glühbirnen, vor allem in Räumen, die man nicht so oft benutzt, oder im Wohnzimmer, wo es ein besonders schönes Licht geben soll. Aber dieses schöne Licht kennen jetzt die LED-Lampen genauso, mit einer viel höheren Effizienz, also viel energiesparender und billiger. Also bei den Energieberatungen sieht man schon allerhand, wo man sich dacht, das sind aber Geräte, die da sind, die würde man jetzt lieber gleich abschalten und durch ein neues ersetzen. Und bei Glühbirnen ist das so.
0: Wie du sagst, das ist einer der Energiemythen, der sich hartnäckig hält, dass LED-Leuchten kein schönes, warmes, angenehmes Licht machen. Das kann man sofort dementieren. Es gibt alle Wärmestufen mittlerweile bei den gängigen Herstellern, oder da kann man, glaube ich, gut dagegen halten. Und wie ist es jetzt, wenn du sagst, Einsparpotenziale, die Beleuchtung? Wenn man sich den gesamten häuslichen Energieeinsatz anschaut, ist das ja ein relativ überschaubarer Teil. Wo liegen denn die großen Hebel? Wo sollte man denn vor allem hinschauen? Weil manche haben dann schon kurz gewissen, wenn sie sagen, sie haben eine Glühbirne getauscht, aber wo holt man sich dann wirklich was, was einen Unterschied macht?
2: Genau, beim Strom sind es die vielen Kleinigkeiten, die man machen kann, dass man weniger Strom braucht, dass man den Stromverbrauch um ein Drittel reduziert durch neue Geräte oder durch das Benutzerverhalten, also wo man einfach sagt, man tritt an der Temperatur oder an der Helligkeit oder an den Betriebszeiten. Die großen Brocken vom Energieverbrauch, die sind dann tatsächlich das Heizen. Ja, also beim Heizen vom Haus, da wird sehr, sehr viel Energie verwendet. Und dann als nächstes vielleicht auch der Verkehr, da kommt es darauf an, wo man wohnt. Und wie die täglichen Wege so ausschauen. Und dann sind wir beim Warmwasser. Das Warmwasser braucht ja viel Energie, um das zu erwärmen. Ja. Da gibt es auch die bewährten thermischen Solaranlagen, die wir seit 4 Jahrzehnten haben und die top funktionieren nach wie vor. Und als weiterer Schritt ist den Stromverbrauch haben wir schon, ne? Klar.
1: Mich würde jetzt eins interessieren, Tipp von deiner Seite, gerade ist das aktuell im Anlass. Wir sind jetzt in einer wirklich enormen Hitzeperiode, Hitzewelle gerade drinnen. Und ich glaube, dass da viele jetzt eher dran denken, eine Klimaanlage zu installieren, sofern man momentan irgendwelche Geräte überhaupt kriegt. Hast du da Tipps, wie man das zum momentanen Zeitpunkt machen könnte, dass man die Temperatur draußen hält und das Ganze trotzdem auf eine Art und Weise, dass man nicht irgendwo Geräte braucht, die fürchterlich viel Strom brauchen oder Energie fressen?
2: Ja, genau. Also wenn es heiß ist, denkt man zuerst einmal an eine Klimaanlage, weil überall, wo man reingeht und es ist kühl, da ist eine Klimaanlage installiert. Aber beim Energiesparen geht es ja darum, dass man diese Wärme gar nicht entstehen lässt. Ja. Und da muss man ein bisschen dahinter sein mit dem, wie man sich verhält im Haus. Also erstens geht es darum, dass wenn die Sonne scheint, aufs Fenster her scheint, dass man die Außenverschattungen runtergibt, sofern man eine hat. Ja. Also bei einem Haus hat man normalerweise Außenschalousien, Rollläden, dort wo die Sonne hinscheint, auf alle Fälle die Rollläden, die Außenschalousien nach unten geben. Damit kann die Sonne gar nicht so stark rein ins Haus. Dann der zweite Schritt ist, dass man im Sommer, genauso wie im Winter übrigens, dass man im Sommer Stoß lüftet, dass man nicht die Fenster kippt und die ganze Zeit die warme, heiße Luft durchs Haus durchzieht und das Haus erwärmt, sondern dass man nur die frische Luft reinbringt, die man tatsächlich braucht zum Atmen. Also der frische Sauerstoff. Da muss man genauso Stoß lüften, ist wie im Winter, Fenster auf, 5 Minuten offen lassen, Fenster wieder zu. Das ist die zweite Geschichte, was man nur ganz einfach machen kann. Dann geht es darum, dass man diese Hitze, die im Tag dann tagsüber dann trotzdem reinkommt, dass man die in der Nacht wieder rausbringt. Und das heißt, in der Nacht, wo es jetzt hoffentlich wieder kühler wird, auch in der Nacht, ja, dass man da alle Fenster ganz aufmacht, das Haus gut durchlüftet und die 2-3 Grad, wo sich das Haus tagsüber erwärmt hat, wieder rausbringt, dass man wieder losstarten kann, idealerweise bei 22, 23 Grad. Am Abend hat es dann vielleicht wieder 26 Grad. Wenn man das nicht macht, dann startet man am nächsten Tag vielleicht mit 24 Grad oder 25 Grad und dann heizt das Haus innerhalb von ein paar Tagen recht stark auf. Darum in der Nacht diese Nachtlüftung, wie man so schön sagt. Also wirklich alle Fenster auf, dass die Luft durchziehen lassen, dass die Hitze wieder rausgeht und das konsequent jeden Tag. Und dann gibt es natürlich manchmal Situationen, wenn sich das Haus immer mehr erwärmt und erwärmt und erwärmt und man kriegt die Hitze mit diesen Maßnahmen, die ich schon erzählt habe, jetzt überhaupt nicht raus, dann kann man vielleicht über eine mechanische Kühlung, also über eine Klimaanlage nachdenken. Das gehört aber sehr wohl sehr gut überlegt. Das ist eine Investition, das braucht Strom, das braucht wieder Energie, das ist zum Zahlen. Genau, das, durchaus so mal nachdenken drüber und durchaus auch eine Energieberatung vielleicht machen dazu.
0: Was ja jetzt zum Beispiel, wenn ich an Linz denke und man stellt sich vor, es kommen sukzessive eine Klimaanlage nach der nächsten dazu. Jetzt ist Linz eh schon so heiß in den Hitzeperioden und die ganze Abwärme der Klimaanlagen tut dann noch das ihre dazu. Das ist ja auch ein Thema, oder? Diese Abwärme aus den Klimaanlagen, gerade genau. Im urbanen Raum.
2: In der Stadt hat man dann nochmal das Thema, dass die Abwärme der Klimaanlagen da ist, dass sie die Stadt grundsätzlich mehr aufheizt, dass sie in der Nacht nicht so gut abkühlt, dass durch die viele Energienutzung, die in der Stadt da ist, also ich denke da auch an den Verkehr, das gibt da auch alles Wärme ab, ja, wenn ein Auto vorbeifährt, da wird auch hauptsächlich Wärme gemacht, wenn das ein Benzinauto oder Dieselauto ist, ja. Und diese Wärme muss irgendwie wieder aus der Stadt raus und darum ist in der Stadt immer wärmer, auch in der Nacht und dann wird es immer schwieriger. Ganz genau, darum durchaus auch konsequent lüften in der Nacht, schauen, dass die Luft durchgeht, vielleicht mit einem Ventilator nachhelfen, das hält die Wohnungen ein bisschen kühler.
0: Das sind so die ersten.
2: Nicht unbedingt an die Klimaanlagen als erstes denken.
0: Mhm. Okay.
1: Ich darf da nur mit einer Kleinigkeit nachfragen, Wärme draußen halten. Das funktioniert aber nur, also das heißt im Prinzip die Fenster gewissermaßen abdunkeln, aber das muss unbedingt außen sein, oder? Weil innen drinnen funktioniert es ja nicht, weil da innen drinnen habe ich ja dann die Wärme schon hinter der Glasscheibe, also nutzt man das nichts. Ist das richtig?
2: Genau so ist es so. Es ist so, dass die Außenverschattung viel wirksamer ist als wie eine Innenverschattung. Wenn man es nicht anders hat, dann wird man die Innenschattung, also diese Vorhänge auf der Innenseite oder die Jalousien, die da sind, trotzdem auch nutzen. Und das kann man dann mitunter auch, wo sich dann dahinter so eine heiße Luft bildet, dann durch auch über gekipptes Fenster wieder wegbringen. Nicht dann, wenn es durchzieht, also wenn der Wind da ist und eine warme Luft reinkommt in den Raum, aber dieser Luftpolster hinterm Vorhang, also zwischen Vorhang und Fenster, den kann man über geöffnetes Fenster dann wieder weglassen. Ja, das ist halt sehr individuell, da muss man sehr dahinter sein. Vielleicht hilft da ein Thermometer, dass man dann diese Luftzustände ein bisschen misst.
1: Also das heißt, wenn ich baulich was ändern will beim Haus, dann wäre die erste Wahl eine außenliegende Verschottung.
2: Genau so ist es, ja.
1: Und wenn ich die Möglichkeit nicht habe, gibt es da was anderes, was man da vielleicht tun kann, was gut funktioniert und einfach nachrüstbar ist?
2: Ein bisschen schwierig. Nein, also in erster Linie wird man eine Außenverschattung machen, wenn irgendwie geht. Oft ist es so, dass bei Gebäuden, die... In der Stadt hat man das manchmal so Glasfassaden oder so. Ja, da muss man sich in Abstimmung mit dem Gebäudeeigentümer dann auch überlegen, ob man dort nicht auch so eine Reflexionsfolie draufkleben kann. Diese Folien gibt es, ist aber jetzt nicht die erste Wahl, was man in dem Fall macht. Ja, bei manchen Fenstern geht das, bei Dachflächenfenstern vielleicht. Ja, oder dreieckigen Fenstern, wo der Sonnenschutz einfach teuer ist, ja, diese Außenverschattungen. Da kann man über das auch noch denken.
1: Also es ist nicht irgendein Werbeschmäh, sondern es ist tatsächlich was man machen kann und was auch funktioniert.
2: Das genau, da wird auf der Außenseite wird eine Folie aufgeklebt, dort wird die Wärmestrahlung und die Sonnenstrahlung, die besteht ja aus Wärme und Licht und das wird dort schon reflektiert, ja, und kommt erst gar nicht ins Glas rein oder halt ein Teil davon. Ja. Diese Folien sind natürlich transparent, dass man aussieht. Das will man ja trotzdem. Ja. Damit können die nicht ganz dicht machen, so wie man da eine Alufolie aufbieten würde.
0: Ja, dann würde ich sagen, wir spielen ein bisschen Musik dazwischen. Heute passend ausgesucht. Und der erste Titel wäre Da kommt die Sonne.
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0: Willkommen zurück zu Kämmer zusammen, der gemeinsamen Radiosendung der Klima- und Energiemodellregionen Vöckler-Ager und der Traunstein-Region. Ich bin Christian Hummelbrunner, heute gemeinsam im Studio mit meiner Kollegin Sibylle Chiari und, was mich sehr freut, mit Karl Fürstenberger vom Energiesparverband. Wir haben vorher über dieses Thema Energiesparen im Haushalt schon gesprochen. Was tut man gegen die Hitze im Sommer? Momentan ein sehr aktuelles Thema und genau in dem Zusammenhang würde ich gerne noch eine weitere Frage stellen. Karl, wir haben das Thema, es ist sehr heiß bei uns und viele Menschen sind jetzt ja, glaube ich, sehr bestrebt, irgendwelche Geräte, irgendwelche Lüftungsklima, wie auch immer, Geräte zu kaufen, die es im Baumarkt gibt, bei den diversesten Elektronikhändlern gibt. Auf was muss man aufpassen, wenn man daran denkt, das Haus oder die Wohnung zu kühlen? Wie geht man da vor?
1: Ja, also die Geräte, die auf dem Markt sind, durchaus mit Vorsicht genießen. Vor allem, wie man es dann einbaut oder hinstellt und verwendet. Ja. Oft geht da so ein Luftschlauch nach außen oder herein. Ja, und da muss man ein bisschen schauen, dass diese Wärme tatsächlich nach draußen geht, dass nicht zusätzlich eine warme Luft von draußen reinkommt. Also da muss man durchaus schauen, wie stellt man das auf, dass das tatsächlich auch eine Kühlung macht. Ja, dann gibt es auch Geräte, wo man oft am ersten Blick nicht genau weiß, wie die funktionieren. Durchaus mit Vorsicht das Ganze angehen und lieber, wie wir es vorher besprochen haben, schauen, dass die Hitze draußen bleibt, dass man so die Wärme im Raum im Griff hat und das nicht überhitzt, ja, dass angenehm oder halbwegs angenehm kühl bleibt. Ja. Und da diese Geräte sich genau anschauen, wie die funktionieren, was man tun muss, dass das tatsächlich kühlt. Und natürlich ist das eine kurze Abhilfe. Eine langfristige, ordentliche Lösung, genau, muss man schauen, ob das tatsächlich hinhaut. Was was anderes ist, wenn man ein Haus hat, zum Beispiel mit einer Wärmepumpe und einer Photovoltaikanlage, wenn man diese Wärmepumpen zum Kühlen verwenden kann, im Sinne von, dass dann ein kühles Wasser durch die Fußbodenheizung durchrinnt und man so die Temperatur im Raum niedrig halten kann auf ein Niveau, was dann noch gut bewohnbar ist, dann macht es natürlich sehr viel Sinn, dass man das nutzt. Da gibt es auch verschiedene Möglichkeiten, diese Wärmepumpen dann zu betreiben, entweder mit einer aktiven Kühlung, also wo die Wärmepumpen tatsächlich rennt, Strom braucht, der dann idealerweise aus einer Photovoltaikanlage kommt und diese Wärmepumpe dann die Fußbodenheizung abkühlt. Ja. Und dann gibt es noch die andere Variante, wo dann Grundwasser- oder Erdwärmepumpen da ist, wo das dann unter sogenannten, das heißt dann Freikühlung, da läuft dann die Wärmepumpen, also dieser Kompressor nicht, sondern da rennt dann tatsächlich nur die Umwälzpumpe, die dann die Kühle aus dem Erdreich dann in die Fußbodenheizung einbringt. Aufpassen, nicht zu kühl machen diese Fußbodenheizung, weil dann kann es Probleme geben mit Kondensat. Und wenn was schwitzt im Raum herinnen, dann und das länger und öfters einmal, dann kann es blöd hergehen und dann kommt man ein Schimmelthema kriegen.
2: Wo entsteht dann das Kondensat? Wo sind die problematischen Zonen? Worauf sollte man da achten, wenn man diese Kühlgedanken hat mit einer Wärmepumpe?
1: Naja, also erstens einmal die Wärmepumpenhersteller wissen das und in den Beschreibungen steht das auch drin, dass man eine gewisse Temperatur nicht unterschreiten darf, dass dieses Kondensat gar nicht entsteht. Ja, wenn es dann trotzdem irgendwo kühler wird, wenn man es nur mal kühler arbeitet, es kondensiert dann an den kältesten Stellen im Raum. Das ist dann meistens dort in die Ecken, wo es vielleicht, das man eher aus dem Winter erkennt, wahrerweise. Mhm. Ja. Im Winter sind es oft die Raumecken oben, wo einfach die Kälte von draußen reinkommt, ja, und man innen dann die Feuchtigkeit hat. Und im Sommer beim Kühlen ist so, dass man das durchaus dann halt auf den kalten Flächen hat, das heißt in den Ecken von der Fußbodenheizung. Ja.
0: Würde das mit normalen Heizkörper auch funktionieren? so eine Kühlung? Oder ist das, sind die schlichtweg zu klein und man braucht schlichtweg eine zu niedrige Temperatur?
1: Genau so ist es, ja. Also man muss da sehr drauf schauen, dass man große Flächen hat, dass man diese Wärme dann auch noch rausbringt und trotzdem auch diese Begleitmaßnahmen wie alles durchlüften in der Nacht und abschatten, das braucht man dann trotzdem dazu. Weil die großen Kühlen, also es ist dann keine Gebäudekühlung wie eine Klimaanlage.
2: Einfach eine kleine Maßnahme, die hilft, ist die Gesamtmasse vom Gebäude ja spurweit runter zu kühlen, genau, die man zusätzlich hat. Ja, jetzt sind wir schon sehr beim Thema Heizen und jetzt waren wir aber eigentlich immer noch im Sommer. An und für sich haben wir ja das ganze Thema noch viel stärker im Winter und da ist ja auch nach wie vor die Zeit, wo wir, glaube ich, als Private wirklich die allermeiste Energie nach wie vor einsparen können. Deshalb wahrscheinlich der größte Hebel für alle, die da aktiv werden wollen, sich was sparen und vielleicht auch einen Beitrag zum Klimaschutz leisten wollen. Wie sieht es denn da jetzt aus? Was sind denn da so die vorrangigen Tipps und Maßnahmen? Vielleicht aufgeteilt nach, was kann man machen, wenn man gerade keine Mittel hat, um groß zu investieren und was kann man machen, wenn man sich wirklich überlegt, auch strukturell was zu verändern im Wohngebäude?
1: Genau, also entweder geht man das Heizungsthema groß an und schaut, dass man die Gas- und Ölheizungen rauskriegt und die, manchmal gibt es auch noch eine Kohleheizung, aber super selten. Ja. Es gibt noch viele Gasheizungen, Ölheizungen bei uns in Oberösterreich, in der Gegend natürlich auch. Und da schauen wir, dass wir das möglichst austauschen können auf erneuerbare Energien, wenn es passt, auf eine Wärmepumpe, wenn das Haus dazu passt oder sonst auf Holzheizungen in allen Formen, Biomasse, im Sinne von Pellets, Hackschnitzel, Stückholz. Stückholz ist eine traditionelle Heizform. Das haben unsere Großeltern schon gemacht und können damals halt noch im Tischjahr. Und jetzt haben wir moderne, sehr saubere Holzvergaserkessel, die Stückholz, wo man Stückholz verheizt und regionale Energie verwendet und erneuerbare Energie verwendet, also keine fossile Energie mehr, die dann genau, die wir loswerden wollen aus verschiedenen Gründen, geopolitischen Gründen, Klimaschutzgründen, wir haben es ja schon gesagt.
2: Und auch zu dem Zweck ist natürlich hilfreich, wenn jemand sagt, die große Investition steht an, eure Gratisberatungen in Anspruch zu nehmen, wenn man sich nicht sicher ist, was ist da für mich der richtige Weg,
1: richtig,
2: wo kannst du hingehen?
1: Wenn es darum geht, eine Heizung zu tauschen, machen wir gerne eine Energieberatung. Da geht es dann bei dieser Beratung nicht nur um die Heizung, sondern dann geht es vor allem auch darum, ist das Haus entsprechend gut gedämmt? Da ist eine einfache Maßnahme die Dämmung der obersten Geschossdecke. Da macht man jetzt aktuell 30 cm Dämmung. Wenn man nur 8 cm Dämmung drauf hat oder

0: haben schon die oberste Geschossdecken gedämmt und sie brauchen jetzt deutlich weniger Energie und es ist auch behaglicher.
1: Mhm. Also das heißt, wenn man so ein Projekt in Planung hat, also ein Tausch vom Heizkessel, dann ist das immer ein Projekt, das man möglichst umfassend denken soll. Das heißt also so den einfachen Weg, dass man sagt, die alte Heizung aussehen und die Wärmepumpen rein, weil das passt immer. Das, so wie sie es jetzt angekocht hat, das stimmt nicht, oder?
0: Naja, oft hat man keine andere Möglichkeit. Ja, die Heizung geht kaputt, dann muss man es tauschen. Dann muss man sich aber überlegen, passt da jedes Heizsystem? Und wenn das ein altes, ungedämmtes Haus ist, dann passt vielleicht die Wärmepumpen nicht oder nicht so gut. Ja. Dann ist man im Zugzwang, dann muss man wohl die Heizung zuerst tauschen. Wenn man das ein bisschen längerfristig planen kann, ja, dann macht es durchaus Sinn, dass man vielleicht schaut, oberste Geschossdecken dämmen, Außenwand dämmen, Fenster tauschen, die Keulerdecken von unten dämmen, also quasi also eine Gesamtsanierung oder zumindest Teile davon und dann die Heizung tauschen. Und wenn das Haus gut gedämmt ist und wenn man niedrige Temperaturen dann hat an den Heizkörpern, dann kann man auch durchaus über Wärmepumpe sehr gut nachdenken.
2: Das ist die perfekte Überleitung zum nächsten Lied, Schritt für Schritt. Also du hast gerade gesagt, zuerst die oberste Geschossdecke, dann die Fassaden. Also Schritt für Schritt das eigene Gebäude einmal ein bisschen durchleuchten und überlegen, welche Maßnahmen machen Sinn. Zum Glück zahlt sich es ja dann oft auch wirklich aus, amortisiert sie auch, wenn man sich da herantraut und ein bisschen was investiert. Das heißt, wir hören jetzt von der Volkshilfe als Inspiration Schritt für Schritt.

0: Willkommen zurück zu Kämmer zusammen, der gemeinsamen Radiosendung der Klima- und Energiemodellregionen Vöcklabruck und der Chem Traunstein. Schön, dass Sie heute bei uns sind. Wir haben das Thema Heizung, wir haben das Thema Heizen im Winter. Unser Gast heute, Karl Fürstenberger vom Energiesparverband. Wir haben vorher darüber gesprochen, dass so ein Heizungstausch, Heizkesseltausch immer eine komplexe Sache ist, die gut überlegt sein will. Und nachdem wir den Spezialisten im Studio haben, nutze ich gleich mal die Gelegenheit aus. Ich habe vor kurzem ein neues Heizungssystem bei mir bekommen. Ich habe mich für einen Nahwärmeanschluss entschieden. Karl, deine Meinung zum Nahwärmeanschluss als Möglichkeit des Heizkessels?
1: Also wenn man Nahwärme oder Fernwärme vor dem Haus hat, dann ist das die optimale Heizform wahrerweise. Man braucht sich um nichts mehr kümmern. Man hat die Wärme kriegt man ins Haus geliefert. Ja, die kostet, wissen wir. Der große Vorteil bei der Nahwärme ist, dass man den Heizkessel nicht alle 15, 20, vielleicht 25 Jahre erneuern muss. Also man hat da diese Kosten, die entstehen durch die Investition vom Heizkessel. Das ist was, was halt bei der Fernwärme da irgendwo mit eingerechnet ist. Und wenn man dann die Heizsysteme untereinander vergleicht, die aktuellen, also das, was man erneuerbare Heizsysteme jetzt so haben, ist die Wärmepumpen, die Pelletsheizungen, Hackschnitzelheizungen oder Stückholzheizungen als Biomasseheizungen, also die verschiedenen Arten der Wärmepumpen. Ja, und dann gibt es nur die Nah- und Fernwärme. Und wenn man die Nah- und Fernwärme, wenn man die vom Haus hat, absolute Empfehlung. Es ist ja so, dass von der Förderseite her, dass die bevorzugt werden, weil das einfach auch eine gemeinsame Heizung ist für das ganze Dorf, für den ganzen Ort, für die ganze Stadt. Ja. Und da gibt es einen absoluten Vorzug für die Nahwärme. Man muss auch schauen, dass man das Haus entsprechend Wärme dämmt. Das bringt natürlich insgesamt eine Energieeinsparung fürs Haus. Und man sollte natürlich dann auch die Heizung entsprechend einstellen, dass man die Wassermengen, die da durch die Heizkörper oder durch die Fußbodenheizung durchrinnt, dass man das optimiert, dass auch dann die Heizungsumwälzpumpe, das ist dann nur mehr ein kleines Kastel, so eine Wärmeübergabestation, braucht nicht viel Platz, hat in einem Abstückkammerl Platz wahrerweise oder im Vorraum vom Keller oder der ehemalige Heizraum, wo vorher die Ölheizung drin gestanden ist, die kann ausgeräumt werden und anders genutzt werden und dann hängt an der Wand ein kleiner Kasten mit dieser Fernwärmeübergabestation. Damit hat man einen deutlichen Platzgewinn.
0: Mhm. Also in meinem Fall ist diese Übergabestation tatsächlich so groß wie eine Skischuhschachtel. Also ein relativ kleines Teil. Von außen kommen die Rohre rein, Vorlauf, Rücklauf. Ist ins Heizungssystem verbunden worden, sehr platzsparend. Ich hab vorher Gas gehabt, im Keller jetzt nichts mehr, was in irgendeiner Art und Weise brennt. Also könnte man sagen, dass der Nahwärmeanschluss das ist, was im Grunde genommen überall funktionieren wird. In jedem Haus, ganz unabhängig davon, wie der thermische Zustand ist. Darf man das so in etwa sehen?
1: So kann man das sagen, ja. Bei unserem Bürohaus in Linz, das ist ein sechsstöckiges Gebäude, dieser Wärmetauscher für die Fernwärme, der ist nicht größer als wie ein Kuchelkastel. Ja. Also da gingen viele kW ein. Und bei einem Einfamilienhaus sind das oft, also dieser Wärmetauscher-Server, der ist oft winzig klein wie ein, was fällt mir ein, wie ein Kofferradio.
2: Mhm. Also eine Skischuhschachtel. Das ist jetzt natürlich was, wo man Nachbarn mit dem Boot braucht, wo man eine gewisse Anzahl von Leuten braucht, die sowas vielleicht auch initiieren für ihren Ort. Also das sieht man ja auch immer wieder. Bei uns gibt es auch Gemeinden, die dann so Mikronetze aufgebaut haben für ihre Wärmeversorgung von kommunalen Gebäuden. Das ist natürlich schon irgendwie eine sehr effiziente Art, Wärme bereitzustellen, oder aus deiner Sicht. Braucht aber ein bisschen einen Aufwand dahinter. Du brauchst auch Leitungen. Also ganz aus dem Nichts heraus entsteht das ja auch nicht.
1: Es ist so, genau, man braucht schon dieses Gemeinsame dazu. Also oft gibt es so bäuerliche Nahwärmenetze, wo dann die Bauern die Hackschnitzel einliefern. Das heißt, das Geld bleibt in der Region. Es braucht diese Fernwärme- oder Nahwärmeleitungen, die dann von Haus zu Haus gehen. Oft ist es so, dass es in den Ortszentren sich sehr anbietet, weil da stehen oft die Gemeindegebäude umeinander, das Gemeindeamt, die Schule und die Kirchen und Dorfwirt idealerweise. Ne? Und wenn die alle anschließen, dann ist schon eine gewisse Leistung, braucht man dann schon für dieses für diese Heizung. Vielleicht kann man diese Heizung auch in ein bestehendes Gebäude reinbauen. Dann werden die Kosten immer weniger für das ganze System, und diese Kosten, die gehen dann auch aufgeteilt auf alle, die dann an diese Fernwärme und Nahwärme anschließen, und dann hat man ein gemeinsames Dorfprojekt, und ja, wir sollten dann alle mitziehen, genau. Mhm,
2: das ist natürlich die Voraussetzung. Jetzt gibt es aber, mir begegnet das auch immer wieder, dass Leute sagen, ja, na, jetzt, ich bin schon zu alt, oder das soll dann die Generation nach mir machen, oder andere Ausreden bringen, um eben ja, das mit dem Heizungsthema noch ein bisschen rauszuzögern. Natürlich ist das Argument, man muss sich das leisten können, einen Umstieg bei den Heizformen, die du vorhin erwähnt hast, Kesseltasch und so weiter, schon ein gewisses Argument. Andererseits gibt es auch andere Maßnahmen, die man zusätzlich treffen kann und die eher so auf der Verhaltensebene, Nutzungsebene sind. Magst du da vielleicht noch ein bisschen was dazu sagen?
1: Ja, gerne. Nur mal kurz zurück zu den Kosten. Ja. Es gibt da Förderungen von Bund und Land. Muss man immer aktuell schauen, wenn man das Projekt vorhat, was gibt es für Förderungen. Ist vielleicht günstig, wenn man das Fördernsuchen gleichstellt, oder wann ist das Rechnungsdatum. Dazu machen wir ja auch die Energieberatungen. Genau, also da gibt es diese Unterstützungen für den tatsächlichen Heizungstausch. Wenn man die Heizung nicht tauschen will oder wann schon getauscht ist, dann geht es auch darum, dass man die Heizenergie nach unten kriegt, also die Heizkosten nach unten kriegt, dass man weniger zahlt fürs Heizen. Und da kann man durchaus auch als Benutzer oder als Bewohner, oder wenn einem das Haushalt gehört, ja, dann kann man durchaus Maßnahmen machen, dass man da Energie spart. Und wir wissen, 1 Grad weniger Raumtemperatur bedeutet 6% Energieeinsparung. Das heißt, 2 Grad sind dann schon 12% und 3 Grad sind dann schon 18%. Dann wird es ungemütlich. Ja. Also, es gibt Leute, die wollen es warm haben, die wollen 23 Grad haben oder 24 Grad. Das muss vielleicht nicht im ganzen Haus überall sein. Im Wohnzimmer wollen sie das haben. Ist ja durchaus möglich. Es gibt da keine Vorschriften dazu. Man kann auch bei 20 Grad in einem Wohnzimmer sein und sich halt dann im Winter ein langärmliches Gewand anziehen und nicht im T-Shirt rumsitzen. Mhm. Gut, das ist ein bisschen, was kann man machen? Was man auch noch machen kann, ist, dass man beim Lüften schaut, ja, ein gekipptes Fenster im Winter, die ganze Zeit, da rinnt die Wärme richtig raus. Ja. Also die warme Luft geht raus, irgendwo kommt die kalte nach, die muss dann erwärmt werden, und das ist so ein dauernder Kreislauf, wo dann die Luft durchzieht. Und darum ist es gescheit, wenn man im Winter, genauso wie wir es vorher im Sommer geredet haben, wenn man auch im Winter Stoß lüftet, dass das Fenster ganz aufmacht, das ganze Raumluftvolumen einmal rauslässt beim Fenster und eine frische Luft einlässt, und dann kann man wieder zumachen, weil dann wird die Luft nicht mehr frischer. Ja, also wir wollen ja frische Luft haben, einmal Stoßlüften, das heißt einmal das Luftvolumen austauschen, und das erwärmt man dann wieder, und dann kann man das wieder für eine Weile lassen, und nach ein paar Stunden wiederholt man das Ganze. In der Übergangszeit, wenn es draußen nicht mehr so kalt ist, dann kann man sehr wohl auch das Fenster kippen.
2: Also kippen nur in der Übergangszeit, das ist was man vor allem der älteren Generation, die so frischluftfanatisch ist, gut beibringen muss. Und das Stoßlüften, dass das in die Köpfe einmal wirklich reingeht. Jetzt ist das eigentlich die wirkungsvollste Maßnahme, dass man wirklich an der Raumtemperatur nach unten schraubt und sie vielleicht auch ein bisschen umgewöhnt, dass es trotzdem behaglich ist, aber vielleicht nicht immer ein T-Shirt im Winter bedeutet. Genau, und ja, zum Thema Winter und Wärme, hat eigentlich dann jeder eine Möglichkeit, auch wenn er sagt, Geld ist jetzt gerade Mangelware, Verhalten kann da auch schon wirklich einen Effekt haben, wenn man das so raushört.
0: Naja, und vor allem, ich denke, diese Angabe, 1 Grad weniger sind 6% weniger Energiekosten, das ist im Grunde genommen ja relativ beträchtlich. Also das heißt, das zahlt sich ja durchaus aus, dass man mal ganz bewusst diese Temperaturen, die man im Haus hat, hinterfragt, und vor allem auch, ob man wirklich jeden Raum so warm braucht. Also ich gebe es zu, ich bin ja auch eher der mit T-Shirt im Wohnzimmer im Winter, keine Frage. Aber Ich werde mir das überlegen fürs nächste Mal. Das ist doch langärmlich gescheiter war.
1: Das heißt 19 Grad und Pullover.
0: Naja, 19 Grad ist dann vielleicht doch ein wenig flauschig. Okay. Aber ich glaube, dass viele Gebäude ja eher gut überheizt sind, dass wir da eher von Temperaturen 23, 24 Grad reden und dass man wahrscheinlich schon viel gewinnen würde, geht man eher auf so vielleicht 21 Grad runter.
1: Absolut, ja. In wenig benutzten Räumen oder in Kinderzimmer, wo die Kinder schon lange ausgezogen sind, da kann man durchaus das Thermostatventil vielleicht auf 2 oder 1,5 zurückdrehen. Wichtig ist, dass man diese nicht benutzten Räume trotzdem ein bisschen heizt. Dort das Fenster nicht die ganze Zeit gekippt hat, ja, also dass man es ein bisschen heizt, damit man dort Luft reingeht in diesen Raum, dass die leicht erwärmt wird und Feuchtigkeit aufnehmen kann und dass man dann durchaus auch zumindest jeden Tag einmal auch diesen unbenutzten Raum einmal durchlüftet, dass wieder frische Luft reinkommt. Mhm. Und da vermeidet man dann die Gerüche, die man so kennen aus, wenn man wohin kommt auf Besuch, da riecht es einfach anders. Ne? Und da geht es darum, dass man halt einmal am Tag durch das ganze Haus einmal durchlüftet und die Heizkörper ein bisschen auftrat, dass diese Luft im Winter sich ein bisschen erwärmt, Feuchtigkeit aufnehmen kann und dann vermeidet man auch irgendwelche Schimmelthemen, die man dann durchaus auch haben könnte. Ja.
2: Also so eine Abwägung zwischen Erhalt der Gebäudesubstanz und frische Luft plus effektives Heizen und Lüften.
1: Richtig, genau. Und dann hat, wenn man das Thermostatventil auf 1,5 Grad trat, also auf 1,5 die Skala stellt, dann hat man da vielleicht 19 Grad drinnen oder 18. Das ist auch noch für sich ausreichend für einen Raum, den man eh nicht benutzt. Wenn man es im Wohnzimmer 24 Grad warm haben will, weil an dem Tag gerade so kalt ist und man will das grundsätzlich haben, dann muss man halt auf 4 stehen. Ja. Und normal reichen aber dann 3.
2: Also die 3 am Thermostat, die nehmen wir uns mit. Und ein bisschen Musik nehmen wir uns auch mit, und zwar von einer österreichischen Künstlerin, Minta, den Titel Kanu.

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1: Ja, willkommen zurück für unsere heutige Folge von Kämmerzamm mit Karl Fürstenberger vom Energiesparverband. Und wir würden uns jetzt noch ein bisschen, wir haben schon sehr viel diskutiert zum Thema, wo und wie können wir gut Energie sparen. Und ein wichtiger Weg, haben wir schon ein bisschen reingeleuchtet, in Sanierungsmöglichkeiten, Sanierungsmaßnahmen. Bei uns sind gerade auch, wir haben rechtzeitig vor der Hitzewelle dieses Jahr das Glück gehabt, unser Haus, unseren alten Teil des Gebäudes nochmal einpacken zu können mit einer mit einer 16 cm Dämmung, und der Unterschied ist unglaublich. Also wir sind so dankbar dafür, dass wir das jetzt in diesem Hitzesommer haben. Und im Winter, schätze ich, sind wir genauso dankbar, hoffe ich mal. Vielleicht gehen wir noch auf dieses Thema Dämmstoffe und Art und Weise des Sanierens ein. Wir haben uns das auch lange, lange überlegt und wollten uns unbedingt nachwachsende Rohstoffe als Dämmstoffe leisten. Vielleicht gehen wir da auch noch mal kurz ein bisschen ins Detail in dieses Wie-Dämmen und Mythen rund ums Sanieren. Karl, bitte.
2: Okay. Ja, also manchmal steht beim Haus eine Sanierung an, weil es halt alt ist oder weil es sehr schlecht gedämmt ist. Das sind eher die ganz schlecht gedämmten. Also das sind so ab Anfang 70 rückwärts, ja, Mitte 70 rückwärts, da geht es darum, dass man wirklich schaut, was ist an Dämmung da, was sollte man wirklich machen wegen an Dämmen willen. Sonst ist es oft eine Renovierung vom Haus, wo die Fassade neu gemacht wird, wo die Fenster alt sind und tauscht werden wollen. Ja, die Leute wollen ja dann als erstes oft die Fenster tauschen. Da sieht man am meisten, da hat man recht viel Erfahrung. Die Fenster werden dann dichter, dann geht es darum, dass man vielleicht auch die Fassade neu gestaltet, dann kann man durchaus auch an eine Wärmedämmung denken. Da gibt es verschiedene Materialien dazu, das ist durchaus auch ein Thema für eine Energieberatung, wo man das in aller Ruhe ganz individuell durchbespricht. Es gibt die Polystyrolplatten, die man verwendet, die werden in großen Mengen verwendet. Das ist gut so, weil die Häuser sind dann nachher entsprechend gut wärmegedämmt. Aber es gibt auch andere Dämmmaterialien, sei es jetzt Mineralwolle, Flachs, Hanf, Jute, Zellulose-Dämmung. Es gibt da besondere Anwendungen, wo man Schafwolle verwenden kann. Also ich habe das jetzt bestimmt vergessen oder kann ich jetzt nicht erwähnen. Ja, aber es gibt auch andere Materialien, ökologische Dämmstoffe, die werden dann auch durchaus besonders gefördert vom Land im Rahmen der Sanierungsförderung. Und diese Dämmmaterialien, die man da verwendet, die können halt dann speziell auch entsprechend fachgerecht montiert, ganz egal was für ein Material, ob das dass das ist, ja, ob das eine Polystyroldämmung ist oder andere Materialien, da braucht man entsprechende Konstruktionen dazu oder entsprechend eine saubere Montage, dass das dann dauerhaft gut hinhaut. Ja. Von den Dämmstärken, du hast vorher gesagt, 16 cm Dämmung, das ist jetzt was ganz normal ist. Oft so ist so, dass dann auch Rollladenkästen eingebaut werden. Die brauchen dann oft 16, 20 cm Dämmung, damit das dann schön ausschaut. Damit haben wir 20 cm Dämmung auf der Fassade. Das war vor 20 Jahren, war das nur ein Passivhaus, fast unmöglich zum Umsetzen. Ja, jetzt ist das normal. Auf der obersten Geschossdecke, die haben wir vorher schon erwähnt, da sind wir jetzt bei gut 30 cm Dämmung. Da kann man zum Beispiel auch Zellulose-Dämmung recht einfach verwenden. Dann braucht man die Platten nicht drauf tragen, sondern das wird dann drauf blasen auf dem Dachboden, und man kann das da wunderbar verwenden. Oft ist es so, dass wenn man in ein Haus kommt im Winter und man kriegt als Energieberater dann gleich die Hausschuhe angeboten, dann weiß man, der Fußboden ist kalt, wahrscheinlich fällt es an der Dämmung von der Kellerdecke von unten. Das ist dann auch eine Maßnahme, da kann man entsprechend, da gibt es fixfertige Platten, die man dann von unten raufgibt auf die Kellerdecken. Die haben dann auch Stärken zwischen 20 cm und 5 cm. Das muss man ein bisschen schauen, was ist da noch möglich. Ja, also eine Altbausanierung ist meistens auch ein Kompromiss. Mal schauen, ob das dann auch alles zusammenpasst mit den Dachvorsprüngen oder mit den Türrahmenhöhen im Keller. Und da geht es darum, dass man sich dann auch richtet, dass dann das Haus gut gedämmt ist. Für diese Dämmmaßnahmen lohnt es sich meistens auch, oder wahrerweise immer weiß ich ja, dass man einen Energieberater ins Haus holt, der sich das ausschaut, durchbespricht, individuell für das jeweilige Haus dann die Tipps gibt in Richtung Dämmstärken, in Richtung Materialien und bei den Förderungen entsprechende Informationen mit hat und über die Förderungen informieren kann. Genau.
1: Also das ist jetzt ein bisschen umfangreicher natürlich für die Menschen, die da wirklich sich das anschauen. Aber der erste Schritt ist ein sehr niederschwelliger. Das ist einfach einmal ein Gespräch, ein unverbindliches. Und ich finde, das ist ja wirklich was man sich auch, wenn man sagt, ja gut, vielleicht will ich es nicht gleich dieses Jahr umsetzen, vielleicht wird es nächstes Jahr werden, aber dass man sich einfach einmal ein bisschen die Optionen durchdenkt und durchschaut.
2: Genau, so ist es ja. Also es geht darum, dass der Energieberater sich das Haus anschaut, Maßnahmen vorschlägt, die Sachen erklärt, was alles möglich wären, was alles gescheit wären, was man tun sollte oder muss vielleicht ja, in ganz seltenen Fällen. Und dass man auf Basis dieser Beratung, die ist ja kostenlos und produktunabhängig ist vom Land finanziert, dass man auf Basis dieses Beratungsgesprächs dann eine gute Entscheidungsgrundlage hat, was macht man jetzt wirklich, wie geht man es an und welche Materialien nimmt man oder sollte man vielleicht auch noch die Heizung und dann auch noch eine Photovoltaikanlage mit überlegen.
1: Also das große Bild, so wirklich zu überlegen, wie schaut das Puzzle, wie schauen die Puzzlesteine aus, die man zur Verfügung hat, wie kann man sie sinnvoll kombinieren, was kostet wie viel, ein bisschen ein Gespür dafür zu kriegen. Damit ist sicher jeder, der ein Haus oder eine Wohnung sein eigen nennt, gut beraten. Jetzt gibt es aber natürlich auch viele Leute, die in Mietwohnungen wohnen, wo einfach andere Energiethemen vorrangig sind. Vielleicht holen wir die noch kurz zu uns quasi in die Sendung mit dem Thema Strom sparen vor allem. Also das ist ja, wir haben zum Wärmemanagement haben wir jetzt schon einiges gehört, aber ich glaube da zum Thema Strom sparen bzw. auch Warmwasser sparen, vielleicht hast du da noch ein bisschen was im Talon, was du so mitgeben kannst auch an alle.
2: Also fürs Warmwasser sparen gibt es ein paar ganz einfache Tipps. Einer davon ist Duschen statt Baden. Das erzählen wir jetzt schon seit 30 Jahren, ja, und das ist bei einer vollen Badewanne hat man viel mehr warmes Wasser als wie bei einer Dusche und die Dusche braucht dann viel weniger Energie, weil einfach weniger Wasser, Warmwasser verwendet wird und man kann dann auch noch Wassersparmaturen verwenden, einfach wo dann sich das Wasser besser verteilt und man das Gefühl hat, man steht unter einer vollen Dusche und es rinnt aber weniger warmes Wasser in dieser kurzen Zeit runter, wo man duscht und damit hat man das Wasser sparen recht gut. Das gilt natürlich nicht nur für die Mietwohnungen, sondern es gilt für alle. Ne?
1: Ja, und das Gebot der Stunde mehr oder weniger, ich glaube, daran müssen wir uns gewöhnen, oder? Jetzt in so einem trockenen Jahr, wo wir alle aufgerufen sind, wirklich Wasser sparen ernst zu nehmen, ist das, glaube ich, ein guter und sehr niederschwelliger Aufruf,
2: ein bisschen was zu investieren. Genau, die großen Wassermengen werden jetzt nicht fürs Warmwasser verwendet. Und im Sommer, wenn es heiß ist draußen, nimmt man vielleicht auch kein heißes Vollbad, aber grundsätzlich stimmt es, dass wir mit dem Wasser sparen müssen, genau. Und die zweite Geschichte, wo man sparen kann, insbesondere bei einer Mietwohnung oder wenn man keinen Einfluss hat auf das Heizsystem oder das Haus auch schon saniert ist, ja, ist das Stromthema. Viele Leute haben interessanterweise hohe Stromverbräuche, weil sie so viele Geräte haben, weil sie alte Geräte haben, weil sie vielleicht kommen wir am Anfang vor der Sendung wieder zurück, weil nur ihre Glühbirnen sind hoffentlich nicht mehr. Ja. Und da geht es darum, dass man diese einfachen Maßnahmen dann auch umsetzt, dass er die Glühbirnen austauscht, dass man die Kühlschranktemperatur auf 6 Grad einstellt, dass man die Waschmaschine voll betreibt und auf möglichst niedriger Temperatur, also dass man nur die weiße Wäsche wascht mit 60 Grad vielleicht und alles andere mit 30 Grad. Genau,
1: und die Energiesparprogramme an der Waschmaschine, wie effizient sind die wirklich?
2: Durchaus auch diese Energiesparprogramme verwenden. Ja. Also je niedriger die Temperatur ist, umso weniger braucht dann die Waschmaschine oder auch der Geschirrspüler. Mhm. Das sind so die Stromspartipps und dann geht es nur darum, den Standby-Verbrauch zu verringern, dass man Geräte ganz ausschaltet, dass man Geräte, die man nie verwendet, durchaus auch vom Netz absteckt. Ja. Ein großer Energieverbrauch in Häusern ist manchmal der alte Kühlschrank, der da unten steht, in der oder halt im Keller oder in der Garage, wo halt ein paar Getränke drinnen sind und wo man sich essen halt was rausnimmt. Da ist günstig, wenn man den nur dann einschaltet, wenn man weiß, heute ist Party, heute schaltet den Kühlschrank, den alten Kühlschrank ein und der läuft dann nur in der Zeit und nicht das ganze Jahr.
1: Also sie durchaus auf die Suche zu machen nach Stromfressern im Haushalt. Damit kommen wir dann auch schon zu zum Ende unserer Sendung. Vielleicht wollen wir das noch nutzen, ein abschließender Kommentar, abschließende Frage. Christian, hast du noch was einzuwerfen?
0: Wir haben da einen sehr umfassenden Überblick von dir heute bekommen, wie es so ausschaut beim Haus. Darf ich das jetzt zusammenfassend so sehen? Es gibt eine vernünftige Reihenfolge, wenn ich was umfassend mache beim Haus, und das heißt eigentlich zuerst einmal Beratung bei euch, dass man schaut, was das Wichtigste ist, zuerst zu tun und zuerst einmal schauen, wo ich einsparen kann, bevor ich irgendwo den Heizkessel tausche, dass das alles dann zusammenpasst. Kann man das so salopp ungefähr so sagen?
2: So salopp kann man das ungefähr sagen, genau. Also diese kostenlose Energieberatung ist ein toller Service vom Land. Da kriegen wir auch sehr viele gute Rückmeldungen von den Beratern im Nachhinein. Das hilft viel Leute, dass sie wirklich gut entscheiden können. Ja, was dann machen, liegt ja bei einer, ob es dann das Haus dämmen, ob es die Heizung tauschen, ob es eine Photovoltaikanlage mit Speicher machen. Auch zum Thema, wir haben auch manchmal Beratungen, wo es darum geht, dass ein hoher Stromverbrauch da ist. Und auch da bieten wir die Möglichkeit, dass wir da einen genauen Blick einmal drauf machen, dass dann der Stromverbrauch auch niedriger wird.
1: Ja, vielen, vielen Dank. Also ich glaube, wir sind mit neuem Wissen ausgestattet jetzt aus der Sendung gegangen. Danke für die vielen Tipps zum Thema Energiesparen. Karl Fürstenberger vom Energiesparverband. Und wir verabschieden uns noch einmal mit einem Musikstücklein, Pizera und Jaus, Eine ins Leben.

Namaste und herzlich willkommen bei Bharat Radio. Do's and Don'ts in India und einige Reisevorbereitungen sowie hilfreiche Tipps werden unser heutiges Thema sein. Sobald das Flugticket in den Händen liegt, sollten die Reisevorbereitungen getroffen werden. Neben der Ausrüstung und einer Reiseroute sollten Sie sich auch über die kulturellen Regeln des Landes informieren. Und hier gleich zu Beginn Dalia Mandy mit Jode Juppe Nan.

Die verschiedenen Klimazonen Indiens erfordern unterschiedliche Kleidung. Frauen sollten in jedem Fall darauf achten, dass die Kleidung über die Schultern und die Knie reicht. Ein Tipp: Kleiden Sie sich entsprechend der Einheimischen der jeweiligen Orte, um Verkühlungen und Überhitzung aus dem Weg zu gehen. Und nun hier Ramta Jogi von Shukvinder Singh und Alka Yagnik.

Der Schlafsack sollte gut ausgesucht werden. Daunen sollten nur in der Himalaya-Region und bei größerer, höherer Bergtour verwendet werden. Kunstfaserschlafsäcke nehmen nicht so viel Platz im Gepäck ein, haben einen angenehmeren Komfortbereich von ca. plus 25 Grad Celsius bis 0 Grad Celsius, im Extremfall bis minus 18 Grad Celsius, und sind mit ca. 1000 Gramm leichter zu tragen. Ein guter Tipp: vor dem Schlafengehen den Schlafsack ganz öffnen und vorsichtig auf unerwünschte Gäste untersuchen. Terayar Bolda von Surjit Bindrakeya.

Das Schuhwerk sollte sich wie überall der Landschaft anpassen. In den meisten Gegenden Indiens genügt eine Sandale oder leichter Schuh. Die Berge da und Hochebenen sowie die Dschungel wollen mit festen, halbhohen Schuhen betreten werden. Ein Tipp: Bei Verletzungen und Krankheiten vertrauen Sie am besten der indischen Medizin, um schneller wieder gesund zu werden. Die ortsansässigen Mediziner des Landes sind nicht nur mit der Schulmedizin, sondern auch mit der Ayurveda bestens vertraut. Hier ist Shukvindra Singh und Shubha mit Daya Daya.

Der Rucksack sollte ebenfalls gut ausgewählt sein. Zu große Rucksäcke sind nur Hindernisse beim Bus- oder Bahnfahren. Versuchen Sie, Ihre Packordnung auf maximal 20 Liter zu beschränken. Ein Tipp: Die indischen Märkte sind bestens ausgerüstet für Ihre Bedürfnisse. Und hier nun Shubha Mudgal mit Dere Dere.

Um nach der Ankunft am Flughafen in Indien zu Ihrem Hotel zu gelangen, nehmen Sie sich am besten ein Taxi.

Vor dem Ausgang finden Sie eine staatliche Taxiagentur. Dort können Sie ein Taxi gleich bezahlen, um Missverständnissen aus dem Weg zu gehen. Ein Tipp beim Taxifahren: Bleiben Sie bei Ihrem Ziel. Lassen Sie sich vom Taxifahrer nicht beeinflussen. Ausreden wie "Ihr Hotel ist nicht erreichbar" oder "Die Straße ist kaputt" nützen manche Taxifahrer, um Sie zu einem anderen Hotel zu bringen. Dort wird der Taxifahrer seine Provision kassieren. Grundsätzlich muss der Fahrpreis für Taxi und Rikscha im Vorhinein ausgemacht werden, damit Sie im Nachhinein keine Unsummen bezahlen müssen. Und hier ist Jüdvir Manak mit Quatil Koka.

Auf Märkten sollten Sie in Indien immer ein bisschen handeln. Versuchen Sie nicht unverschämt zu handeln, da jemand anders einen anderen Preis erzielt hat. Der Wert einer Ware richtet sich nach eigener Wertschätzung. Ein Tipp: Auf allen verpackten Waren ist von der Regierung ein Aufdruck des maximalen Preises zu sehen. Der nächste Beitrag stammt von Mika und ist Ich brenne die.

Achten Sie in Indien auf die Regeln der Kultur. In Neu-Delhi besteht zum Beispiel bis heute ein Kussverbot in der Öffentlichkeit. Oben ohne in der Sonne liegen oder gar nackt baden in der Öffentlichkeit ist verboten. Ein Tipp: freundliches, sauberes Auftreten und Verständnis für diese Kultur wird den Aufenthalt in Indien zu einem ganz besonders schönen Erlebnis werden lassen. Pankaj Utas mit O Sahiba.

Ich bin für Sie die nächsten 4 Wochen in Indien unterwegs, um neue Musik und interessante Themen zu sammeln. Falls Sie meine Dienste als Reiseleiter in Anspruch nehmen wollen, melden Sie sich bei mir. Und hier ist Shabani Shabha mit Kavita Krishnamurti, Sadhana Sargam und Udit Narayan.

Tja, das war Bharat Radio und Do's and Don'ts in Indien. An der technischen Betreuung war mitunter heute Abend Maria Elisabeth Asta Hansen. Mit Dagalaglagi, Tiger in the Garden von Jatin Sharma sagen wir Ihnen auf Wiederhören. Sri Sitaram, Gadi Shankara, Chani Hanumanji, Shubhratri, Namaste.

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am 7. April 2019, 17 Uhr, in der Papiermacher Museum Steiermühl, gibt es ein Konzert, Benefizkonzert, von 50 Trommler und Trommlerinnen. Es gibt auch die Musikgruppe aus Zimbabwe in Singizi und Jakali Kone. Eintritt 12 Euro pro Person, Kinder bis 16 Jahre sind frei. The Whirling Journeys.

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